0: Ja, es ist Clouseau. Yeah! Yeah! Clouseau! Yeah! Yeah! Yeah! Yeah! Carlos Nieves! Das wollen wir jetzt mal zusammen gucken. Wieder was Neues. Die Ukulele wird ausgepackt. So. Okay, ready? Kommst du gerade von Chicago? Ja, ne?
1: Direkt.
0: Geil. Okay, mal anfangen? Ja. Yeah.

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0: Zeit.
1: Und nun, meine Damen und Herren, Tanja Rucke und Fabrizio Baile, zwei Bühnenmenschen auf ihre Weise in und über und durch die Toskana.
2: Aha. Ja, da sind wir wieder gewesen, in der Toskana.
3: Ja, wir waren in der Toskana. Ja. Wir haben einfach mal fortgesetzt und all das, was wir geplant haben, wie es denn so kommt.
2: Ne? Wie es denn so kommt.
3: Ja, die zwei Gäste, die wir uns ausgesucht hatten, von Herzen und gedacht haben, boah, mit denen machen wir ein schönes Podcast, Laberoulette, war leider nicht so. Und dann haben wir uns mit schweren Gedanken geplagt, wie wir denn unsere Folge jetzt gestalten können. Also.
2: Für alle, die es nicht wissen, es ist ein Special. Ein Special auf unsere allererste Podcast-Reihe.
3: Genau.
2: Zwei Herzen in der Toskana.
3: Genau. Auch die wird ungefähr, ich weiß nicht, eine Stunde dauern, vielleicht auch weniger. Wir schauen mal, wie wir die Themen hier unterkriegen, die unsere liebe Tanni zusammengekramt
2: hat. Ja, wir haben einige Themen. Und ich würde sagen, wir starten einfach mal mit der Idee unserer Unterkunft.
3: Ja, können wir machen. Ich würde aber gerne noch einmal den beiden Gästen, die wir ja nun eigentlich als Podcast-Partner hatten, nochmal kurz eine Hommage schenken, weil die eine Person, da ist leider die eine Person tatsächlich von der Familie verstorben. Da haben wir natürlich größtes Verständnis für, dass die dann das Podcast nicht machen will. Und bei der anderen war die Krankheit dann doch so blöd gelaufen. Natürlich nichts Bleibendes, Gott sei Dank. Das wäre ja zweimal schlimme Fälle. Aber in diesem einen Fall hat sie einfach drum gebeten, für Verständnis und ja.
2: Aber wir grüßen euch ganz herzlich und hoffen, dass euch dieser kleine Zusammenschnitt dann doch Freude bereitet.
3: Ja, das wäre sehr schön. Also, an euch beiden, vielleicht sehen wir uns dann nächstes Jahr. Wir fahren ja dann wieder runter, aber wahrscheinlich, wir gucken mal, wie der Plan
2: nun,
3: so
2: aussieht. Nun erzähl nicht wieder
3: nein,
2: irgendetwas.
3: Ich erzähl
2: du siehst
3: nein.
2: ja, die Dinge kommen meistens
3: so
2: anders, als man
3: nämlich.
2: Sie plant.
3: So ist das. Deswegen und hat man auch tolle Partner im Leben, die einen dann immer wieder so ein bisschen zurechtschieben. So, Tanni, jetzt bist du dran.
2: Naja, wir fangen ja schon mal mit dem ersten Thema an, unserer Unterkunft. Hm. Wir haben uns also diesmal überlegt, da wir ja vor 2 Jahren, als wir in der Toskana waren, ein besonderes Städtchen sehr lieben gelernt haben, nämlich Lucca, wollten wir uns diesmal im Umland von Lucca niederlassen, um von dort aus die Toskana weiter zu erkunden.
3: Ja.
2: Dafür haben wir uns ausgesucht, die, ja, man muss sagen, oberhalb von Bagni di Lucca.
3: Bagni di Lucca ist ein wunderschöner, älterer Ort, kann man so vielleicht mal kurz anschneiden, der damals, ich weiß jetzt nicht die Jahre, irgendwas
2: naja,
3: bei Puccinis Zeiten und so.
2: Ja,
3: ne?
2: Puccinis Zeit, es war ein historischer Kurort, der einfach mal eine Zeit lang wirklich total up-to-date war, würden wir heute sagen,
3: genau.
2: Und wo wirklich die Prominenz der damaligen Zeit ein- und ausging.
3: Ja. Und wir waren dort und haben diesen Ort auch wirklich gemocht, aber darauf werden wir wahrscheinlich später
2: darauf
3: kommen.
2: Darauf kommen wir später. Wir kommen jetzt erstmal auf unsere Unterkunft.
3: Genau.
2: Denn wir haben uns ein süßes kleines Apartment gemietet und zwar in La Torre di Lucca.
3: Wunderschönes Ambiente, ganz toll gelegen. Mit
2: nur ein bisschen
3: eigenem
2: hoch.
3: Pool. Ja, die Höhe war auch nicht schlecht, so 300-400 Meter, ist ja aber eigentlich keine Höhe in
2: Nein.
3: dem Sinne. Aber man muss es jetzt mal erklären als Autofahrer. Wir sind ja nun eine lange Strecke schon gefahren, von Hamburg, dann über Kufstein und über Nacht und so. Und dann sind wir in Modena gelandet, haben dort eine Nacht verbracht und haben uns dann...
2: Außerhalb von Modena, muss
3: genau,
2: man dazu sagen.
3: Genau, außerhalb von Modena,
2: ne?
3: Weil innerhalb Modena gab es nicht so viel spontan. Wir hatten uns alles ein bisschen anders vorgestellt, wie es nun mal so ist. Und letzten Endes kamen wir dann am nächsten Morgen in La Torre an und wir dachten, ach, was für ein romantischer Ort.
2: Ja.
3: Die fingen gerade an, so in diesem kleinen Ort unten mit diesen kleinen
2: Fähnchen,
3: Wimpel,
2: ja,
3: Fähnchen,
2: am
3: Wimpel.
2: Band, eine Wimpel am Band, genau,
3: ja, genau,
2: alles zu schmücken.
3: Und da haben wir, ach, das ist ja nett, hier geht's ja richtig los. Ne? Wir kommen an und kriegen vielleicht noch eine schöne Feierlichkeit mit. Und dann sind wir dem Weg gefolgt, dass unser Navi angeboten hat. Und das war eine sehr, sehr ausgeprägte Serpentinstraße, sagen wir mal, oder eher Weg. Das war wohl irgendwann für einen Fiat 500er gedacht. Und mit unserem Wagen war das, sagen wir, doch noch mal spannender. Die Wege wurden ein bisschen erweitert in den Kurven. Man sieht es auch, ne, dass der neue Teer wurde ausgelegt.
2: Ja, vielleicht damit dann auch ab und an mal ein bisschen hin und her gekurvt werden.

0: werden konnte, wenn man die Kurve nicht so ganz bekam.
1: Genau, in dieser anderthalb Woche, die wir dort waren, habe ich es nicht einmal geschafft, diese Kurve zu kriegen. Also es waren,
0: ich weiß nicht, wie viele Kurven waren es, 10 Kurven, 12 Kurven und 2 davon waren immer ein Hin und Her gefahren.
1: Ja, genau. Und es war, sagen wir mal, für Autofahrer kein Spaß.
0: Nein, denn dieser Weg war sehr viel schmaler, als man sich das vorstellt. Und er war nicht immer überall gesichert. Und das war das, was ganz fies war.
1: Ja, na gut, für mich weniger als für dich als Beifahrerin, die natürlich dann immer den Abgrund entgegenschaut.
0: Ich habe nicht mehr hingeschaut.
1: Naja, und was machte das Ganze eigentlich so schwierig? Es war nicht nur die 5 Minuten Serpentinenfahrt, die ja sehr lästig ist, sondern einfach diese Motivation tatsächlich zu sagen, so, jetzt fahren wir runter. Ach nee, dann doch nicht, man fährt dann doch wieder zurück oder man hat was vergessen.
0: Und das ist schwierig. Und es gab ja nur diesen einen Weg. Wir kamen ja oben an und fragten erstmal, gibt es noch eine andere Möglichkeit? Genau. Nein, auch zu Fuß nicht.
1: Nee, zu Fuß leider auch nicht. Da war ja die Sache, ja, runter könnt ihr, aber hoch.
0: Viel Spaß.
1: Hat sogar der Besitzer gesagt, ein ganz, ganz netter Typ, der Paolo. Ja. Super Team auch, die sehr bemüht sind. Also bemüht ist schon wieder ein blödes Wort.
0: Nein,
1: sondern
0: sind
1: wirklich engagiert
0: ganz,
1: sind.
0: Haben das ganz toll im Griff da ja. oben. Man muss sich vorstellen, dass diese ganze Agriturismo ist es ja, die bauen ja auch alles selber an.
1: So ist es.
0: Und wie du sagtest, sie haben einen Pool, sie haben diverse Appartements, sie haben diverse Zimmer, die sie vermieten. Mhm. Es ist ein kleines Restaurant dabei. Wie gesagt, sie bauen alles selber an und daraus wird auch selber gekocht, aus diesen ganzen Dingen.
1: Genau.
0: Sie machen
1: die
0: alles
1: Küche
0: selbst.
1: Ist hervorragend.
0: Fantastisch.
1: Ja.
0: Und die Aussicht.
1: Und die Aussicht ist ein Traum.
0: Wahnsinn.
1: Ja. Wie gesagt, es ist, man muss sich da entscheiden. Will man eine Ruhezeit dort verbringen? Deswegen, er hatte mich da gedacht, wie lange wollt ihr denn bleiben? Soll ich nachher 2 Wochen, wie ich gebucht habe? Ah, 2 Wochen. Ich glaube, er selbst wusste auch, dass das eine sehr lange Zeit sein kann. Naja, und dann mussten wir unseren Urlaub doch dann abbrechen aus Gründen, die wir einfach so entschieden haben, weil wir doch ein bisschen mehr erleben wollten nach diesen anderthalb Wochen. Und dann
0: Aber dazu kommen wir später.
1: So.
0: Ja, die Unterkunft war, wie gesagt, wunderschön. Wir haben natürlich auch gleich den Pool ausprobiert.
1: So ist es.
0: Und sind dann am Abend, an unserem ersten Abend, dann doch, sind unsere Beine doch etwas zerstochen gewesen, muss man sagen. Denn, wie ihr ja alle wisst, im Sommer am Pool, da sind Mücken.
1: Ja, und die Mücken haben uns erstmal willkommen geheißen.
0: Die haben sich gefreut, dass
1: die
0: du da warst.
1: Die haben sich gefreut.
0: Ja. Nein, das ist natürlich immer so eine Sache, das kennt ihr sicherlich alle und wir haben uns natürlich dann auch ein Mückenspray zugelegt, was auch gut war so, aber mit sowas muss man halt rechnen. Es ist halt Sommer.
1: Genau so ist es.
0: Das Appartement war echt entzückend,
1: ja.
0: Nur das Bett war nicht ganz so optimal für uns.
1: Für uns, genau, die Betonung muss für uns sein, weil das Bett war sehr hart. Wir sind halt Wasserbett gewohnt, wollen wir mal so sagen, wie es ist.
0: Ja, ist auch schon extrem, ist nicht jeder, ne?
1: Und wir hatten zu guter Letzt tatsächlich Schwindelanfälle und du hattest sehr starke Nackenschmerzen.
0: Ja,
1: ja, es war, wie gesagt, auf lange Sicht kein perfektes Bett. Aber nichtsdestotrotz, die Umgebung hat es dennoch wieder ein bisschen wettgemacht.
0: Das kann man so sagen.
1: Ja.
0: Und da du eben schon von Bagni di Luca gesprochen hast, können wir ja gleich mal zu dem süßen Ort gehen.
1: Ja, dieser süße Ort, wenn man dort reinkommt, hat man 2 Eindrücke. Man sagt, wow, also 50er-Jahres-Style.
0: Voll stehen geblieben.
1: Ja, man geht dann da durch, man parkt. Also wir sind ja auch nur darüber gestolpert, weil wir dort ja auch einkaufen gegangen sind. Man muss ja nochmal vielleicht erwähnen, in unserer Unterkunft konnten wir uns selbst versorgen, was wir auch teilweise taten. Vor allen Dingen zur Olympiazeit haben wir uns dann gerne abends
0: das
1: hingesetzt.
0: Das war keine Olympia,
1: nee, es war nicht
0: Schatz.
1: Olympia, das war Leichtathletik. Ne?
0: Europameisterschaft.
1: Ja, genau so war das. ich als Spezi weiß das natürlich. Und nun gut, also sind wir dort öfters einkaufen gegangen und dann haben wir uns gesagt, komm, lass uns doch mal gucken, was hinter dieser Wand los ist.
0: Hinter diesem Supermarkt.
1: Ja, hinter diesem Supermarkt. Und dann kamen wir in diesem Ort an und der war wirklich bezaubernd. Der hatte gleich dieses Café an der Straße,
0: ja,
1: wie man sich das vorstellt.
0: Ja, süßes Eiscafé mit Blick auf einen wunderschönen Platz, wo Kinder spielen.
1: Ja.
0: Dahinter ein herrliches, älteres Gebäude. Mhm. Also wirklich historisch. Auch die Gebäude waren ja alle historisch.
1: Ja.
0: Die ganzen Fassaden, und das sah man dann leider teilweise, auch wenn man näher hinschaute, waren wirklich alt.
1: Ja, aber es ist auch vielleicht nochmal dazu noch die Erklärung, diese

0: sind bemüht, diesen Ort wirklich aufrechtzuerhalten. Wir haben ja auch an manchen Häusern tatsächlich wieder Gerüste gesehen, dass sie versuchen, diese Häuser wieder zu bemalen. Sie hatten ja auch bis vor ein paar Jahren noch eine Naturtherme anzubieten, die ja leider geschlossen wurde.
1: Auf die du dich speziell so sehr gefreut hast. Aber sie sind an einem süßen kleinen Fluss.
0: Ja.
1: Auch ganz entzückend gelegen, das Ganze. Es ist wirklich so romantisch. Man möchte wirklich einen 50er-Jahre-Film dort drehen.
0: Ja, das ist richtig. Und dann gibt es noch diesen kleinen Kurpark, der ja, sagen wir mal, relativ klein ist.
1: Überschaubar.
0: Aber man kann sich vorstellen, wie sie damals dort flanierten.
1: Auf jeden Fall.
0: Ja. Und dann haben wir uns überlegt, komm, diesen Ort genießen wir mal. Und dann haben wir uns hingesetzt und dieser Ort hatte so eine fantastische Ruhe ausgestrahlt, dass ich tatsächlich anfing einzuschlafen.
1: Obwohl du ein Espresso in der Hand hattest.
0: Obwohl ich ein Espresso in der Hand hatte. Und,
1: mit Blick auf das alte Theater und das ehemalige Casino, was ja jetzt ein sehr schönes Restaurant ist. Mhm. Und das haben wir uns natürlich dann am Abend auch nochmal gegönnt.
0: Ich meinte eigentlich im Kurpark. Auf die Bank haben wir uns hingesetzt.
1: Ja, stimmt.
0: Und die strahlte so eine Ruhe aus, dass wir tatsächlich, oder ich tatsächlich, noch fast einschlief. Also ganz, ganz toll. Und dann sind wir unten auch noch spazieren gegangen.
1: Mhm. Am einem Fluss. Kleinen Bach, an dem Fluss, ja.
0: Eher, ne?
1: Ach, das war auch schön.
0: Ja. Also, liebe Freunde, was wollen wir euch damit sagen? Man kann sich solche Orte einfach auch mal antun. Fahrt in die Ortschaft rein. Das hatten wir euch schon bei unserer Abenteuer-Toskana-Tour schon letztes Mal gesagt. Geht los, fahrt in die kleineren Orte und genießt, was ihr dort teilweise wirklich erlebt. Diese Orte haben teilweise eine Historie, ohne dass man das im ersten Blick weiß. Manchmal, wenn man etwas tiefer liest, dann weiß man das. Und dann gibt es ja auch noch diese wunderschöne... Wollen wir schon zur nächsten Stadt springen? Oder wie
1: ich weiß
0: du?
1: Ja nicht,
0: oder
1: was du jetzt sagen möchtest, aber du hast gerade so von wunderschönen Orten gesprochen.
0: Ja.
1: Und da haben wir natürlich ein Faible für alte Villen und Parks.
0: Genau. Mhm.
1: Und da sind wir nach Marlia gefahren und haben uns die Villa Reale angeguckt.
0: Wow, und da haben wir uns ja verliebt. Mensch, jetzt kennen wir es nochmal.
1: Ist das schön. Eine riesige Parkanlage und eine traumhafte Villa. Und diese Villa, die hat ja nun echt Geschichte.
0: Ja.
1: Die ist ja erbaut im Mitte des 17. Jahrhunderts, also Spätmittelalter.
0: Nicht nur für Kulturschaffende, muss man es mal so erwähnen.
1: Ja, da gab es ja viel Kultur. Also das hörte ja gar nicht mehr auf. Erbaut von einem Brüderpaar. Danach hat es dann die Schwester von Napoleon übernommen. Mhm. Und nachher bis hin zu den Gräfen Blunt, Patchy Blunt.
0: Genau.
1: Und da hast du dich besonders verliebt.
0: Oh ja, weil diese Mimi Blunt, die hat so eine Ausstrahlung, wo ich einfach sage, sie hat so viel positive Ausstrahlung, so eine Lebensfreude gezeigt. Und man merkt es auch in ihrem ganzen Anwesen, wie sie es umgesetzt hat. Und als Mäzen von Künstlern, wie sie dann auch dieses, man hat ja auch gesehen, wie sie gefeiert hat.
1: Absolut. Ja.
0: Und sie hatte dann auch Dali dort.
1: Sie hatte Dali dort, sie hatte Jean Cocteau dort. Und man muss ja immer sagen, sie hieß ja nicht Mimi. Sie hieß ja Anna Letizia Petschi. Und die hat geheiratet den Herrn Cecil Blumenthal.
0: Richtig.
1: Und der Blumenthal war ein Bankier, der in Amerika sehr groß Karriere gemacht hat und sich deswegen, weil er in Amerika war, Blunt nannte.
0: Mhm.
1: Und als die beiden geheiratet haben, haben sie zusammengepackt die Namen und deswegen Patchy Blunt. Und Mimi ist einfach der Spitzname.
0: Wie hätte man dann ihn in Amerika genannt? Blumenthal oder so? Blumenthal.
1: Naja, die sagen ja auch Bernstein, die sagen vielleicht Blumenthal.
0: Ja.
1: Blumenthal.
0: Blumenthal, sag ich ja. Und deswegen hat er sich wahrscheinlich Blunt gesagt.
1: Lass
0: es mal kurz
1: auf Blunt. Und das blieb aber auch, ne?
0: Und deswegen heißt er auch James Blunt, James Blunt.
1: Nein. Und Emily Blunt heißt auch nicht Blunt wegen Blumenthal.
0: Auch nicht.
1: Nein,
0: aber man könnte es vielleicht miteinander verzurren? Nein, auch nicht. Okay.
1: Muss ja nun nicht sein, denn die beiden, die Gräfin und Graf Patchy Blunt haben ja genug Geschichte. Und gerade die Mimi, die war ja eine große Kulturmäzen.
0: Mhm.
1: Und hat auch modisch sehr viel gemacht. Also du hast ja aber eben schon erwähnt, sie hatte viele Künstler wie Dali und Jean Cocteau bei sich und hat dort immer Veranstaltungen gegeben. Denn dieses wunderbare Ambiente auch im Garten mit diesem alten europäischen, das älteste europäische Gartentheater war dort und sie hat es alles wiederbelebt.
0: Ja.
1: Dort sind noch Konzerte, haben da stattgefunden. Es gab einen spanischen Garten, es gab einen Zitronengarten,
0: du
1: es gab
0: eine
1: Orangerie.
0: Diese eine Bühne, die dort stand?
1: Ja.
0: Diese Amphitheatergeschichte.

0: Das ist ja nicht mal ein Amphitheater.
1: Nein, das war ein Gartentheater.
0: Genau, und das Faszinierende an diesem Gartentheater
1: nennt man das.
0: Das Faszinierende an diesem Theater war ja erstmal die Erhöhung, die ja richtig ist.
1: Ja.
0: Also war eine richtige Theaterhöhe, Bühnenhöhe. Davor, und das war das Schöne, aus kleinen Buchsbäumchen haben sie die Leuchten nachempfunden,
1: total niedlich,
0: die man im Theater hat. Dahinter haben sie drei Statuen aufgebaut und diese Bühne hatte tatsächlich auch noch eine Schräge.
1: Eine kleine Schräge, das war ja früher üblich.
0: Genau, üblich war. Und davor sieht man richtig, der Platz war nicht für eine Masse am Publikum gedacht, sondern tatsächlich vorne die edlen Leute,
1: einen elitären Kreis.
0: Und da hinten durfte man stehen. Da waren wahrscheinlich dann so die Gäste, die nicht sitzen sollten.
1: Die sonst noch da waren.
0: So war Mimi zwar nicht drauf, aber
1: nein,
0: sie hat
1: Mimi
0: natürlich...
1: Nein, Mimi nicht, aber diese Anlage ist ja älter. Die ist ja wesentlich älter auch schon. Deswegen ist es ja auch das älteste europäische grüne Theater.
0: Und dazu mein Tipp an euch, liebe Freunde, wenn ihr so Juli, August dorthin fahrt, nehmt bitte was zu trinken mit. Es wird trocken. Die haben zwar ein Café dort und die Preise sind auch fair.
1: Absolut.
0: Muss man sagen, also eine Flasche Wasser hat 1 Euro gekostet, ein Café ganz normal 1,50.
1: Ja.
0: Also alles im normalen Preis, also ein bisschen erhöht vielleicht, einfach aus dem Grunde, weil man es dort vor Ort nimmt mit einer tollen Ausblick oder mit einem tollen Ausblick und weil die sich natürlich auch finanzieren müssen, ist doch ganz klar.
1: Aber die Anlage ist ja wie gesagt so groß, dass es doch gut ist, dass man noch so ein kleines Fläschchen in der Hand dabei hat.
0: Definitiv. Und Toiletten haben sie dort auch?
1: Auf jeden Fall. Es ist wirklich an alles gedacht.
0: Ja.
1: Und auch die Villa von innen. Wundervoll.
0: Ja, man hat gemerkt, dass diese Frau sehr viel in der Welt unterwegs war.
1: Ja, nicht nur sie.
0: Nicht nur sie, mit ihrem Mann.
1: Apropos, man muss ja auch sagen, Mimi war ja nicht irgendeine kleine Adlige, sondern sie war eine Großnichte von Leo dem 13. war das, glaube ich.
0: Glaube ich, war richtig. Ne? Ja.
1: Und da haben wir in einem Raum gab es eine Ausstellung mit dem Original Kleidung und Schuhen und auch Accessoires von dem Papst.
0: Mhm.
1: Das war ja auch phänomenal, da mal so nah ranzukommen.
0: Das war schon toll. Das siehst du noch nicht mal im Petersdom. Da kommst du zwar auch an manchen Dingen sehr nah dran, aber sind dann irgendwie ein bisschen distanzierter.
1: Doch so
0: weil
1: gesichert,
0: da vorne ist noch eine Kurbel, ist noch davor. Also da kannst du richtig ans Fenster rankommen.
1: Ja.
0: Die Sachen sind wirklich wie im Museum sehr
1: ganz
0: nah.
1: Normal in einem kleinen Schrank mit Glas. Man kann sich das alles wunderbar ansehen. Und es gab noch ein kleines Museum, das Uhrenmuseum. Und ich dachte, oh toll, wir sehen ganz viele alte Uhren. Große Uhrensammlung, ja, denkst du. Ja, was war da drin?
0: Wir haben es eigentlich falsch verstanden, das muss man sagen.
1: Ja, wahrscheinlich.
0: Es heißt La Casa oder il Museo degli Orologi. Museo degli Orologi heißt nichts anderes als Museum der Uhren, klar. Mhm. Aber was die damit meinen, sind die beiden Uhren an der Fassade.
1: Genau.
0: Es gab einmal eine schöne alte Uhr, die man auch hier kennt, wenn man alte Schlösser und sowas besucht. Und darunter eine Sonnenuhr. Mhm. Danach haben sie dieses Gebäude benannt. Drinnen findet man aber nur so Reisemitbringsel und wirklich aus aller Welt.
1: Genau, deswegen können wir das nur streichen, denn es war wirklich phänomenal. Derjenige, der das gesammelt hat, der hatte ein Faible für Trachten, für Kulturen, andere fremde Kulturen. Mhm. Das war ja alles auch in den 20er Jahren ist es ja alles durch Mimi und ihr Mann wieder hervorgehoben worden. Und dort reiste man ja schon sehr viel.
0: Und das Besondere daran war ja auch noch nicht, dass es nur diese, sagen wir mal, Mitbringsel war in der Form.
1: Die kleinen Püppchen.
0: Die Püppchen, das waren die ganzen Püppchen aus aller Welt, die sie dabei hatten. Und man sah ja auch, wie die gebaut wurden und wie unterschiedlich die gebaut wurden. Mit welchen Stoffen, mit welchen Materialien und so. Ich fand es jetzt sehr niedlich und sehr hübsch so zu sehen, aber haben möchte ich es nicht.
1: Nein, das kann ich mir vorstellen. Ja. Dann eher das Zimmer, was plötzlich uns auch noch überraschte nebenan, denn Mimi war ja auch modisch sehr interessiert und auch dort sehr viel
0: aktiv
1: unterwegs.
0: Auch.
1: Sehr aktiv. Mhm. Im Übrigen hat sie natürlich auch Preise bekommen später, aber das ist nur by the way das Thema.
0: Mhm.
1: In dem Raum gab es alte Zeitschriften.
0: Ja.
1: Modezeitschriften, Theaterzeitschriften, sie als Theatermäzen.
0: Was man aber auch oft nicht oder wir bisher nicht wussten, vielleicht wissen das ja unsere Hörer. Es sind so, dass die Zeitungen sehr oft mit diesem stilistischen 20er-Jahre-Gesichter, das war Mimi.
1: Das war Mimi.
0: Mimi war sehr oft das Covergirl und teilweise
1: die Inspiration.
0: Eben die Inspiration.
1: Ja, genau.
0: Das haben wir über diesen Weg auch erfahren, wo wir gesagt haben, das Gesicht kenne ich doch.
1: Ja, genau.

0: Und jetzt wird genau. einem klar, das ist Wer diese das war, tolle Frau. Ne? Ja.
1: Ja, sie hat sehr viel tolle Bekannte gehabt in Form von Kulturschaffenden, von wahrscheinlich auch politisch Interessierten. Alles, was zu der Zeit in den Golden Twenties unterwegs war, was Rang und Namen hatte, kam zu Mimi und hat abgefeiert. Es gab Partys in dieser wunderbaren, unter anderem kleinen Bar, die sie selber sich wohl zurechtgebaut hat. Man möchte genau. das meinen, denn dort war an der Wand eine Collage. Leute, sowas glaubt ihr nicht.
0: Die war sehr, sehr stark. Also man muss sagen, so wie man es eigentlich auch heute noch macht, ne? Mit Zeitungen, mit Fotos draufgeklebt, so dann quasi ein bisschen interpretiert, verspielt das Ganze.
1: Bisschen quer ausgeschnitten, alles.
0: Diese Bar war aber so ein bisschen abgesetzt, muss man sagen. Ja. Ich glaube, aber der große Saal daneben war der große
1: Partysaal. Ja,
0: der große Partysaal. Und dann hat man sich dort vielleicht mal ein bisschen hinverkrochen, um dann so einen Drink miteinander genau. zu nehmen, so ein bisschen eben halt die Stille zu genießen. Oder eben halt einfach ein bisschen ja, frivoler zu sein. Keine Ahnung.
1: Was in den 20ern natürlich gang und gäbe genau. war. In der Villa selber gab es auch etwas, was mich persönlich ja unglaublich gefreut hat, nämlich der Saal, in dem dieser wunderbare Billardtisch stand.
0: Ja.
1: Mit Blick in den Garten.
0: Ja, total 20er Jahre. Auch das Badezimmer hat mich fasziniert.
1: Auch das, alles
0: das
1: aus
0: fand
1: Marmor.
0: Ich sehr schön.
1: Sehr schön, weißen Marmor mit goldenen Hähnen, aber nicht kitschig. Ja. Das ist das Tolle. Es klingt jetzt wieder so wahnsinnig kitschig, aber das war es gar nicht. Es war einfach wunderschön.
0: Ja, in den 80er Jahren, muss ich erwähnen, hatte ich mein Badezimmer so ähnlich eingerichtet. Natürlich nicht mit Marmor. Ist doch klar, so viel Geld hatte man damals noch nicht verdient. Aber eben halt auch mit diesen weiß-schwarz und sehr die 20er Jahre abgeschaut.
1: Es ist Art Deco.
0: Mit einer Palme drin. Und, so.
1: Ja, ja.
0: Und ich glaube, in den 80ern war auch kurz Art Deco ein bisschen modern wiedergekommen, wenn mich nicht alles täuscht.
1: Ja, also Jugendstil Art Deco ist natürlich ein Stil, der eigentlich nie out ist. Ne? Mhm. Ich meine, selbst unser Haus ist ja auch in der Zeit entstanden.
0: Ja, aber die Stilistik haben wir nicht übernommen. Was ich tatsächlich mal, unser Badezimmer ist auch schön groß und hat auch diese Palme drin und so. Das alles toll. Aber ich muss sagen, dieses mit Marmor und dieses Weiße, das hat mir schon gefallen.
1: Ja.
0: Aber das kann man auch nur genießen, wenn die Sonne scheint. Wenn grau ist draußen, dann ist dieses Badezimmer nicht einladend. Da muss man wieder mit Licht arbeiten.
1: Ja, das kann gut sein.
0: Und deswegen ist unser Badezimmer wirklich eigentlich ein Tick schöner.
1: Na, also du nun wieder. Wir wollen hier keine Werbung für unser Badezimmer machen, Kinders. Nein, vergesst es. Also, das war die Villa Reale in Malia. Malia ist auf dem Weg nach Lucca. Und dann können wir ja eigentlich auch gleich mal weiterfahren.
0: Ja, Lucca kennt ja eigentlich hoffentlich, sagen wir mal, sehr viele kennen Lucca. Teilweise nur für eine Tagestour. Man muss erwähnen, wir waren jetzt ja schon ein paar Mal öfters dort.
1: Ja.
0: Letztes Mal, also jetzt nicht dieses Jahr, sondern vor 2 Jahren waren wir ja dort. Und da hatten wir schon diese Stadt sehr oft besucht. Aber dieses Mal haben wir nun wiederum Ecken entdecken können. Auch hier die Botschaft an euch, liebe Freunde. Geht nicht einfach nur durch die Stadt, wo die Shoppingtour ist.
1: Genau.
0: Geht mal raus aus dieser Flucht, sag ich mal.
1: Aus diesem Strom an Touristen, genau.
0: Und schaut euch mal da drumherum um, weil da gab es wirklich einige Dinge zu entdecken, die toll sind. Sie haben ein Amphitheater.
1: Mhm.
0: Die haben ein tolles Gebäude.
1: Moment, ja? Das Amphitheater ist ja ein ehemaliges Amphitheater.
0: Ich meine noch das andere
1: Amphitheater. Ach, du meinst das, was noch aktiv ist.
0: Ja, genau. Ja. Das noch Amphitheater, was noch aktiv ist. Das ist auch noch sehr schön aufgebaut in altem Stil, aber natürlich auch das ehemalige Amphitheater, was mittlerweile eine tolle Fläche ist, um dort einfach in irgendeiner dieser vielen Restaurants, die sich da in diesem ovalen Kreis aufgebaut haben, zu speisen.
1: Ja, es ist eine Fläche, fast wie in Siena, der Marktplatz.
0: Genau.
1: Ne? Eine Fläche und drumherum, um die leere Fläche herum, sind lauter kleine Möglichkeiten, sich restaurationsmäßig etwas zu gönnen. Sei es ein Drink, etwas zu essen, was immer man möchte. Und die Atmosphäre ist einfach grandios.
0: Genau. Und was man eben noch dazu sagen muss, ist, die haben natürlich auch diese Türme. Diese Türme, da muss man echt motiviert sein, hochzugehen. Ne?
1: Also nicht die üblichen Geschlechtertürme, sondern einfach auch so tolle Türme mit toller Aussicht, aber man
0: die
1: muss
0: haben,
1: zu Fuß
0: die
1: gehen.
0: Die haben oben einen Garten und dieser Garten ist im Grunde genommen nur ein gepflanzter Baum in irgendein Bottich. Also das ist jetzt nur ein bisschen hochgespielt.
1: Da gehe ich lieber auf der Mauer spazieren.
0: Ja, und da wollte ich gerade hin.
1: Oh, sorry.
0: Nee, das macht gar nichts. Das ist auch ein guter Hinweis, weil wir wollen ja mit diesem Podcast ja so ein bisschen Urlaub

0: Weihnachtsfeeling verbreiten und so ein bisschen darüber erzählen, was man sehen kann, um vielleicht, wo es nächstes Jahr hingehen könnte für euch. Wir haben ja noch ein paar Minütchen, also die gönnen wir uns jetzt auch. Und daher, liebe Freunde, wenn ihr in Luca seid, vergesst nicht, eine Runde um die Stadtmauer zu machen. Auf der
1: Stadtmauer. Und zwar auf der Stadtmauer.
0: Auf der Stadtmauer. Denn die ist mega schön und spannend und beruhigend. Da kommt ihr wirklich raus aus diesem Trott. Und tatsächlich verlaufen sich da wenig Touristen, muss
1: ja,
0: man sagen.
1: Ja, das stimmt. Mhm. Aber auch hier, nehmt wieder etwas zu trinken mit. Denn es ist dort jetzt nicht, dass an jeder Ecke die Möglichkeit ist, sich mal eben hinzusetzen.
0: Man muss erwähnen, da gibt es natürlich Wasserhähne, wo man sich bedienen darf.
1: Wo man auch die Flasche auffüllen kann.
0: Richtig. Und es gibt auch hin und wieder vielleicht ein kleines Café. Aber tatsächlich würde ich es bevorzugen, mit der Flasche loszugehen, weil die Runde kann auch lange dauern.
1: Ne? Weil es einfach so schön ist.
0: Weil es lange
1: und die Aussicht auch
0: lange
1: toll
0: dauert
1: ist.
0: Auch, ja. Sie ist einfach ein paar Kilometer lang.
1: Man kann von oben in die einzelnen Gärten reinschauen. Mhm. Unter anderem natürlich auch in den wunderbaren Garten der Villa Pfanner.
0: Richtig. Die Villa Pfanner haben wir ja auch entdeckt, obwohl man sie eigentlich kennen müsste. Aber wir haben sie jetzt.
1: Beim ersten Mal hatten wir sie uns nicht angesehen. Gesehen hatten wir sie von der Mauer schon mal. Aber diesmal sind wir auch mal reingegangen, haben uns dieses schöne Gebäude angesehen von der Familie Pfanner. Ursprünglich von Felix Pfanner. Der war Bierbrauer aus Österreich, geborener Bayer. Mhm. Und dann die Familie in Österreich ansässig als Bierbrauer. Und später sind sie dann nach Lucca gegangen. Und aus dieser Familie gingen Ärzte hervor. Am Schluss war sogar noch einer 2 Jahre lang Bürgermeister von Lucca. Mhm. Und die haben diese Villa, die eigentlich ja sehr, sehr alt ist, aus dem 16. Jahrhundert oder was, haben sie dann nachher im 19. Jahrhundert bewohnt. Und selbst heute wohnen dort noch Pfanners.
0: Genau.
1: Und die haben einen ganz süßen kleinen Innenhof. Und dieser Innenhof, den kann man halt von oben von der Mauer aus sehen. Und das ist wunderschön.
0: Und man kann auch da reingehen. Das kostet halt ein bisschen ein paar Taler. Wobei ich das Preis-Leistungs-Verhältnis jetzt ein bisschen übertrieben fand, muss ich
1: ja,
0: sagen.
1: Ja, das...
0: Weil der Garten war jetzt nicht so phänomenal wie zum Beispiel im Bad Pyrmont. Ja, wenn man in Bad Pyrmont reingeht, dann erlebt man wirklich einen wunderschön gepflegten Garten mit Palmen. Die findest du dort auch, die Palmen. Und du findest auch wunderschöne Blumen.
1: Und du findest auch Statuen wie bei
0: ja,
1: Mimi.
0: Aber die Anzahl ist sehr gering. Ja. Und Preis-Leistungs-Verhältnis ist bei Mimi besser angelegt.
1: Also lieber von der Stadtmauer in den Garten schauen, das langt vollkommen.
0: Finde ich auch. Was natürlich Luca auch hat, ist einfach diese tolle Möglichkeit, gut zu shoppen. Wir sind es sind nicht einfach irgendwelche Geschäfte, sondern man findet dort wirklich hochwertige Ware, aber auch durchschnittliche Ware und wie wir bemerkt haben, alles bezahlbar. Also in
1: absolut
0: einem moderaten Preis-Leistung, so wie man es hier in Deutschland eigentlich auch hat.
1: Genau.
0: Wenn du irgendwelche Boutiquen reingehst oder Geschäfte reingehst, ein paar Schuhe und so weiter und so fort. Unterschied, die Qualität ist dort besser.
1: Das kann man wohl sagen. Mhm. Und ich würde auch hier wieder den Tipp geben, nicht unbedingt nur auf der Hauptshoppingmeile. Natürlich sind da auch gute Sachen, aber auch gern mal in die Seitengassen gehen, wo man denkt, ab und an denkt man, oh Gott, hier ist ja gar nichts, hier ist ja tote Hose. Gehst ein Stück weiter um die Ecke, dann findest du plötzlich 1, 2 Traumläden, wo du sagst, klasse, das ist mal ganz was anderes, was habe ich noch nicht gesehen. Und da macht das Shoppen Spaß.
0: Richtig.
1: Aber als großen Tipp geben wir gerne wieder unseren Optiker Vogue.
0: Ja. Unser Optiker, also wir wollen jetzt hier keine Werbung machen, aber warum betonen wir das jetzt so? Erstmal ist es eine ältere Dame von 75 Jahren, die wirklich sehr, sehr professionell arbeitet. Punkt 2, wenn man dort eine Brille kauft und man hat, sagen wir mal, nur ein paar Stündchen, man ist 5 Stunden in Luca und man schafft es, in der 2. Stunde dort zu sein, ist man in der 5. Stunde eine Brille reicher.
1: Denn und zwar mit
0: geschliffen.
1: Geschliffenen eigenen Gläsern.
0: Genau.
1: Das ist
0: wenn ihr eure eigene Brille mitbringt, die ihr zum Lesen oder zum Weitsichten braucht, dann ist es so, dass sie die Maße abnimmt von den Gläsern und sie so perfekt in die neue Brille, ob es eine Sonnenbrille oder eine ganz normale, schöne Brille ist. Denn vergesst nicht, Italien hat eine ganz andere modische Auswahl als Deutschland.
1: Ja.
0: Das ist nun mal so einfach aus gegebenen Anlass. Dort ist es immer ein bisschen sonniger, dort ist es alles ein bisschen von der Stilistik her anders angelegt. Deswegen findet ihr dort an der Frau, ich weiß jetzt gar nicht mehr, wie sie heißt, Andalusia oder sowas heißt sie.
1: Ich habe es auch gerade nicht mehr im Kopf.
0: Nee, ist auch
1: aber
0: Wurst, wir müssen
1: egal,
0: auch nicht komplett alles
1: ja
0: erwähnen.
1: Nicht.
0: Aber wenn ihr dort reinkommt, hat das ganze Team, und das ist nicht viel, das sind 2, 3 Leute, wirklich nehmen

0: sich wirklich Zeit.
1: Wirklich Zeit. Und es ist ein wunderschöner Laden. Dieser Laden ist optisch, also den muss man einfach live gesehen haben.
0: Finde ich schon, ja.
1: Wir verraten nicht zu viel, sucht ihn einfach auf. Optiker Vogue.
0: Optiker Vogue, genau. Ja gut, also...
1: Des Weiteren waren wir in Lucca auf einem Antikmarkt.
0: Ja, das war ja deine große Welt.
1: Das war, ja, oh, da habe ich mich so drauf gefreut. Und zwar hatten sie nach Ferragosto, wir waren ja wie immer um den 15. August, um Ferragosto, der Feiertag in Italien im Sommer, waren wir natürlich wieder dort. Und am nächsten Tag, nach der großen Feierlichkeit, gab es diesen großen Antikmarkt. Und da sind nicht nur von den Antikläden, dass die sich alle ausgestellt haben, sondern wirklich von überall her. Da gab es auch einen Secondhand-Stand und einer, der nur Bilderrahmen hatte und ein paar Leute, die mittags erstmal die Flaschen öffneten. Auch das fand ich sehr lustig.
0: Ja, aber nicht nur die Flaschen, also die Weinflaschen, muss man betonen. Ne? Und dann habe ich natürlich mit meiner Art und Weise dann sie darauf angesprochen, aber jetzt mal so einen schönen, sich einen Schwips geben. Ist ja sehr locker in Italien und da ich ja Italienisch spreche, wie wir auch dieses Jahr wieder bemerkt haben, dass ich meine Sprache, meine Muttersprache oder Vatersprache
1: genau.
0: In diesem Fall, nicht vergessen habe, sondern wiederbeleben konnte. Also, lange Rede, kurzer Sinn, sie machen sich daraus meistens eine Weinschorle. So haben sie mir berichtet. Sie trinken den Wein nicht pur, aber so zur Mittagszeit eine Weinschorle gönnen sie sich dann doch.
1: Mhm. Aber es war wirklich sehr schön. Der ganze Markt nahm ja kein Ende. Ich dachte, es ist auf einem großen Platz an einer Kirche, aber dann ging das immer noch weiter in die kleinen Gassen und überall. Es war ein Leben, ein Verhandeln, ein Suchen, ein Stöbern, was immer man wollte. Man wollte gar nichts und hat trotzdem was gefunden.
0: Richtig.
1: Das fand ich toll. Auch wir haben natürlich was gefunden.
0: Ja, auch hier wieder die Erwähnung, man findet natürlich Dinge, die man in Deutschland tatsächlich nicht findet.
1: Richtig.
0: Das muss man einfach wirklich wahrnehmen. Und diese Sachen wie diese Antikmärkte findet man meistens dann, und das ist wieder der Hinweis von mir, bitte fahrt aber nicht alle gleichzeitig, das nervt. Dann ist die Stadt überfüllt und Italien sowieso dann zu einem Zeitpunkt, wo es dann zu heiß wird. Also es ist der Ferragosto-Teil. So, die Leute nehmen zu Ferragosto meistens 1 bis 2 Wochen Urlaub und deswegen sind da sehr viele Märkte und Kulturbegebenheiten Sagren, also heißt eine Sagra, das sind so diese Feierlichkeiten, wo es denn meistens Speisen gibt von diesen Dörfern, wo wir ja dann auch waren, wo man spezielle Speisen, eigentlich nur für die Einwohner ist das Ganze gedacht, nicht für Touristen.
1: Eigentlich ja, genau.
0: Und so ist auch dieser Antikmarkt eigentlich eher für Einwohner gedacht, die sich dann mal was kaufen wollen,
1: genau.
0: Weil sie ja sonst keine Zeit dazu haben.
1: Das ist so wie bei uns hier die Altonale in Hamburg oder so,
0: ja,
1: wo man einfach
0: Hamburg
1: irgendwie so ein Stadtteilfest
0: halt auch,
1: hat.
0: Ja.
1: Ne? Genau, genau.
0: Ja.
1: Richtig.
0: Wir sind immer sehr hamburglastig. Und das
1: ja,
0: ist naja,
1: wir sind ja nun mal Hamburger, das wissen wir ja nun inzwischen
0: genau,
1: alle. Ne?
0: Genau. Aber München hat es auch, Köln hat es auch und andere große Städte bieten es und kleinere Städte bestimmt auch.
1: Glaub mir, wenn Puccini reden könnte, würde er auch nur von Lucca erzählen, denn er war Lucaner oder wie
0: ja,
1: sagt
0: Lucchese.
1: Man das?
0: Lucchese.
1: Ach, siehst du. Lucchese. Ich rede wieder Blödsinn.
0: Ich weiß nicht, wenn man es in Deutsch sagt, aber in Italienisch sagt das ein Lucchese.
1: Da steht nämlich auch das Geburtshaus noch von ihm. Ne? Und ganz um die Ecke gibt es auch ein sehr schönes Restaurant, wo wir gegessen haben. Und dazu wollen wir euch generell nochmal sagen, wenn ihr in ein Restaurant geht, wundert euch nicht über die Preise. Am Ende kommt doch meist was anderes dabei raus, denn...
0: Ja, das berühmte Coperta ist tatsächlich dort gang und gäbe. Außer in Rom, muss man sagen, in Rom dürfen sie es nicht nehmen. Diese Coperta ist in jedem Restaurant in Italien zu bezahlen. Wer also schon in Italien war, weiß das auch. Man bezahlt pro Person eine Platzgebühr, bevor man überhaupt irgendwas genommen hat.
1: Mhm.
0: Das ist einfach so, dass an diesem Platz ist natürlich einmal die Tovaglia, wollte ich gerade sagen, also die Tischdecke, dann Platzset, dann eine Messergabel verpackt in eine Papiertüte und ein Brotkorb. Ja?
1: Ja.
0: Und dafür sagen sich, also wenn du nur hinkommst und nur ein Espresso trinkst, dann ist der Aufwand zu groß, logischerweise.
1: Ja,
0: aber die fangen auch nicht an, so rumzudealen, zu sagen, okay, wenn du jetzt 2 Espresso trinkst, verfällt die Platzgebühr. Das machen sie nicht,
1: nee.
0: Weil die sagen sich, diese Platzgebühr ist einfach unsere Platzgebühr, die nehmen wir jetzt generell, egal wie viel du konsumierst.
1: Genau.
0: Und dann am Ende des

0: der ganzen Speisen. Merkst du eigentlich, dass eine Speise wesentlich günstiger ist als in Deutschland?
1: Auf jeden Fall. Wobei, man muss überlegen, wenn man jetzt so wie ich ja gerne bei einer Pizza immer gerne noch so ein bisschen Knoblauch extra haben möchte oder Zwiebeln oder sonst was, dann musst du immer noch mal ein klein bisschen mehr rechnen. Ja. Also sie rechnen jedes einzelne Teil an.
0: Genau, und zwar jedes einzelne Teil. Oh, also nicht, dass ihr denkt, Zwiebeln und Knoblauch ist eins. Nein, also für Zwiebeln 1 Euro, für Knoblauch 1 Euro. Was extra draufgelegt wird, hat die Bewandtnis oder den Grund, dass Messer benutzt wird, die Schälchen werden extra benutzt, ein Brotbrett oder was auch immer, worauf die schneiden, wird benutzt, muss hinterher sauber gemacht werden. Es ist wieder mit mehr Aufwand, als dass die Pizza im Grunde ursprünglich gewesen wäre und kalkuliert war. Mhm. So sollte man sich das ungefähr vorstellen. Einige sagen sich, ja, das ist jetzt sehr mickrig, aber es ist nun mal deren Art und Weise, so eine Pizza so zu berechnen. Die stellen die Pizza ja schon her. Vielleicht ist da eigentlich auch schon Knoblauch drin. Tanja, wollt ihr extra Knoblauch? Haben sie, okay, wenn die Frau meint, da ist nicht genug Knoblauch, haben wir noch ein bisschen mehr Knoblauch rein. Aber wie gesagt, es kostet halt dann. Also wundert euch nicht über die Platzgebühr, über die wird nicht gedealt. Es gibt Platzgebühren, die kosten nur 1,50 Euro, an anderen Stellen 3,50 Euro. Schaut drauf, da wo sie nicht wirklich benannt wird, solltet ihr sie auch nicht bezahlen. Also diskutieren macht wenig Sinn, es macht nur unsympathisch, Leute finden das doof, aber man muss das Restaurant dann in Zukunft meiden.
1: Einfach weil, wie gesagt, Augen auf.
0: Genau, Augen auf der Speisekarte, entweder ganz oben oder ganz unten steht Koperta drauf.
1: Genau. Wir sind sehr viel im Umland von Lucca unterwegs gewesen und haben uns natürlich auch noch andere Parks und auch Villen angesehen. Und wir haben eine Weinprobe mitgemacht.
0: Hicks.
1: Genau. Hicks? Was? Hicks? Mhm.
0: Also.
1: Ja, sie war mittags um eins.
0: Ja, in der Tenuta. Wir waren in einer Tenuta. Was ein,
1: erklär mal kurz, was eine Tenuta ist.
0: Eine bitte. Tenuta. Eine Tenuta ist sowas wie ein Weingut. Ja, ein riesiges Weingut oder wo auch Öle hergestellt werden. Mhm. Also Tenuta ist am Wein und Oliven und sowas. Das wird dort alles hergestellt.
1: Wird dort angebaut am Hang, an kleinen Bergen.
0: Ja, so wie es sich gehört.
1: Wie man sich das vorstellt.
0: Genau. Der Punkt ist nur, es gibt einige, die teilen sich die Felder und produzieren einfach nur einen Anteil, entweder für den Eigengebrauch. Aber eine Tenuta ist wirklich eine ausführlich und sehr professionelle Form des Produktes. So. Und es gibt diese Tenuta öfters, also zum Beispiel auch von Albano und Romina Power. Ja?
1: Der, die haben auch der eine, Albano, genau.
0: Der hat auch eine Tenuta.
1: Und der hat auch sein eigenes Öl.
0: Sein eigenes so, Öl, genau. Seinen eigenen Wein verkauft. Ja. Zum Beispiel, jetzt einfach mal, um einen Namen zu nennen. Aber es gibt halt auch in jeder Stadt oder in jedem Ort, der so ein bisschen Agrikultur, also Agro klingt das immer blöd. Ne?
1: Das ist also, ja nicht Agro, es ist ja Agri.
0: Ich weiß das, aber ich wollte es nochmal gesagt haben, klingt blöd. Ist es aber nicht. Und da gibt es halt diese Tenuta. Und da kann man Weinproben machen.
1: Ja.
0: Und die kosten halt auch. Das ist ja ganz klar. Du kannst doch nicht hingehen und sagen, ich will jetzt mal schön Wein probieren. Und dann haust du wieder ohne irgendwas gekauft
1: natürlich
0: zu haben.
1: Natürlich nicht.
0: Ab.
1: Nein, klar. Das ist ja auch deren Geschäft.
0: So ist das.
1: Man bekommt dort ja auch nicht nur einen Wein oder zwei Weine zu kosten, sondern wir haben 5 Weine kosten dürfen, mittags genau. Um eins in der knallen Sonne.
0: Ja, ich betone, dass ich es nicht getrunken habe, sondern ich habe wirklich nur probiert.
1: Du hast immer das nur probiert und den Rest weggekippt. Ich habe da ein klein bisschen mehr getrunken, wenn er mir denn schmeckte. Mir schmeckte tatsächlich nicht jeder.
0: Wir haben den Wein nicht weggekippt. Ich habe aus deinem Glas getrunken.
1: Wir haben uns eins geteilt, aber so ich habe trotzdem das. Auch weggekippt einmal, weil ja, der schmeckte mir überhaupt nicht. Mhm. Also man bekommt zuerst eine kleine Führung durch die Anlage selber, mit den alten Fässern, mit den modernen Fässern. Das sind schon keine Fässer mehr, das sind schon ganze Container. Es wird erklärt, wie es abgefüllt wird, wie es verarbeitet wird und so weiter. Dann geht man ein bisschen raus ins Grüne.
0: Mhm.
1: Und dort kann man tatsächlich auch einfach mal naschen, was ich natürlich auch gemacht habe, direkt von den Weinreben, was ich im Übrigen hier zu Hause ja dann auch wieder konnte, weil als wir nach Hause kamen, waren unsere Weine ja auf der Terrasse ja auch schon so weit. Nun wusste ich also, ich darf sie einfach nehmen und es schmeckt hervorragend. Okay, und dann haben wir noch die Olivenbäume gesehen.
0: Ja.
1: Dann setzte man sich hin, wir waren mit mehreren Leuten natürlich dort angemeldet und wir hatten das Glück, ein entzückendes norwegisches Pärchen neben uns zu haben, die gerade in ihren Flitterwochen waren. Mhm. Und wir haben uns so toll mit denen verstanden auf Anhieb und haben also sehr viel gelacht, sehr viel Spaß gehabt und wirklich, ich glaube, eine Stunde da gesessen und diese kleinen Weinproben durchgecheckt. Und wir waren nachher alle einer Meinung. Nummer 4 war unser Lieb-

0: Nicht ihr wart nicht nur alle einer Meinung, ihr wart auch alle angesüffelt.
1: Ach komm, hör auf. So, ja,
0: der Norweger erst recht. Der hat auch gesagt, oh, das ist ja so. Also für ihn war es natürlich.
1: Er war sehr charmant.
0: Man muss ja auch. Ja, erstmal war er sehr charmant. Beide waren sehr charmant und sehr nett. Wir haben sie deswegen ja auch damit runtergenommen nach Luca, weil wir uns gedacht haben, naja, in diesem Zustand wollen wir sie nicht runterschicken.
1: Denn auch hier musste man wieder eine kleine Serpentine hoch übrigens.
0: Ja, ja.
1: Aber die war ja lächerlich gegen uns.
0: Da waren wir ja schon geübt drin. Ne?
1: Richtig, genau.
0: Und also sie waren uns so sympathisch. Ich habe denen jetzt einfach mal meine Visitenkarte mit

0: von einem Laden zum nächsten zu gehen. Er guckt überall, ob er nicht ein Fläschchen mitnehmen kann. Richtig. Also es ist schon niedlich. Selbst am ersten Abend in Modena auf dem Land, wo wir da eigentlich spontan übernachtet haben und sehr gut gegessen haben, haben wir eine Flasche mitgenommen.
1: Lambrusco.
0: Und sind jetzt plötzlich, haben wir gesagt, im Sommer ist so ein Lambrusco ja gar nicht so schlecht.
1: Ist auch so nicht schlecht. Ne? Zu einer schönen Pizza kann man auch eine sehr gute Lambrusco trinken. Perlt so ein bisschen, hat eben was leicht Sektartiges, eben ein bisschen süßer. Und wenn das ein guter Lambrusco ist, der muss nicht teuer sein, Freunde. Also gute Weine sind nicht teuer. Schicke ich euch mal so mal mit hinaus. Hauptsache, sie schmecken. Aber schlürft nicht immer so ein Glas nach dem anderen weg. Irgendwann mal schmeckt der Wein dann einfach nicht mehr, muss man
0: das
1: so
0: ist
1: sagen.
0: Wahr.
1: Ja?
0: Das ist wahr. Das Na, wir ja hatten ja bei der Probe Gott sei Dank auch immer so ein Stückchen Brot dabei.
1: Und Wasser.
0: Das, genau. Oh, apropos Brot. Brot ist ja auch so ein Thema in Italien.
1: Oh, ja, für mich die Qual. Für mich eine große Qual. Also für alle Diabetiker, das ist wieder das Thema, was wir auch schon mal hatten in unserem Abenteuer Toskana. Man findet kein Brot für Diabetiker. Das ist einfach so. Man schickt
0: gar
1: seine
0: keins ist ja nicht ganz wahr.
1: Ja,
0: ne?
1: Da muss man suchen. Man geht in den Supermarkt und kauft sich deutsches Brot. So ist das.
0: Und da steht da wirklich Brot drauf.
1: Ja,
0: ne?
1: Es ist deutsches Brot,
0: ich
1: ganz einfach.
0: Kaputt.
1: Proteinbrot.
0: Ja, du hast Proteinbrot gesucht, genau. Ja. Also es war annähernd, dass wir was gefunden hatten ab und an und dass du das dann auch gut vertragen hast.
1: Ja, ich durfte mal meinen Blutzucker so ein bisschen im Zaum halten. Das ist ja aber sonst eben sehr schwierig. Und immer wenn du mal ein bisschen was von isst, aber dieses immer ein bisschen, habe ich auch gesehen an meinen Blutzuckerwerten, die sind immer irgendwo beim 250er-Bereich. Das nervt dann ja auch.
0: Das nervt total. Das will man ja auch nicht.
1: Nicht unbedingt, nein.
0: Wir sind ja nicht nur gelaufen in den Parks, in Städten, überall. Wir sind auch sehr, sehr viel Auto gefahren. Und Autofahren und auch die Autobahnen auf dieser ganzen Strecke, das ist auch so ein Thema für sich.
1: Ja, es ist wirklich ein wichtiges Thema, das solltet ihr euch als Autofahrer unbedingt merken. Es gibt so einen Tutor, nennt sich das auf dieser Strecke. Dieser Tutor, ich sag's nur, da steht ja der Traffic Tutor, so wenn ihr diese Worte seht, wisst ihr, dass nicht eine Blitzanlage euch beim zu schnellen Fahren erwischt, sondern es wird eine Durchschnittsgeschwindigkeit gemessen. Das heißt, ihr fahrt von bis und diese Strecke erfasst euch, euer Kennzeichen, und weiß, wenn ihr für diese Strecke statt 20 Minuten nur 15 Minuten
0: braucht,
1: dann
0: wird's teuer.
1: Kommt dieser Strafzettel irgendwann mal nach Deutschland nachgesandt. Und wenn ihr glaubt, damit kommt ihr gut durch, weil der Ausland dann ja doch sehr weit ist, täuscht ihr euch. Es gibt tatsächlich ein Inkasso-Unternehmen, das euch hier wirklich auf die Füße tritt. Denn in Italien Steuerschulden zu haben, ist kein Spaß, muss man so sagen. Und wenn man verkehrsrechtlich da falsch gewesen ist und sich einen Strafzettel eingeheimst hat, ist man gleich im Steuerrecht. Verfahren macht keine Freude. Also, liebe Freunde, passt einfach auf, wenn ihr in Italien seid. Aber, und da möchte ich wieder was Positives nach Italien schicken, weil man hat ja immer diese Bilder im Kopf, tut, tut und ganz viele Autos und aus zwei Spuren macht man sechs Spuren und so. Ja, aber da muss man einfach sagen, die Italiener sind mehr miteinander als wir leider hier in Deutschland.
0: Ja,
1: das haben wir sofort bemerkt, als wir die österreichische Grenze überschritten haben. Sogar in Österreich ist man mehr miteinander als hier
0: als
1: in Deutschland.
0: In Deutschland.
1: Ich weiß nicht, woher das kommt, liebe Freunde, aber ein Miteinander auf den Straßen und das durch Deutschland. Ich kenne das noch vom Frühjahr in den 80ern. Da war das noch alles ein bisschen besser, muss ich so sagen.
0: Ja.
1: Das klingt blöd.
0: Ist
1: aber so.
0: Du bist ja nun mal leider
1: ich
0: eine Tatsache.
1: Ich bin viel auf Tournee gewesen. Und bin viel Auto gefahren, wirklich extrem viel. Aber so wie es jetzt ist, also leider kein gutes Beispiel. Und dieses Miteinander findet in Italien wirklich statt. Die sind ganz ruhig, wenn du dort als Tourist erkennbar bist durch dein Kennzeichen. Die fahren ganz geduldig hinter dir her oder sie überholen dich da, wo es geht. Aber
0: genau.
1: Sie hupen
0: aber
1: nicht,
0: sie
1: sind nicht genervt, sie drängeln nicht oder sonst was.
0: Und auch die wunderbaren Kreisel, es ist ja übersät von Kreiseln dort.
1: Ja.
0: Und selbst da, es funktioniert alles wunderbar. Jeder weiß, das zu handeln.
1: Und wenn Stau ist, ist halt Stau. Die einen machen das Fenster auf, weil sie keine Klimaanlage im Auto haben. Die anderen haben das Fenster zu, weil sie eine Klimaanlage haben. Keiner faucht sich dort an, so wie es hier in Deutschland war. Kaum sind wir in Deutschland, haben sie uns teilweise auf der Autobahn von rechts überholt.
0: Und es war hektisch und es war irgendwie, es macht einen Wahnsinn.
1: Ja, ja, hier muss noch mal einmal aufgeräumt werden.
0: Aber etwas, was auch interessant zu wissen ist, sind die unterschiedlichen

0: Benzinpreise.
1: Definitiv.
0: Denn man kann tatsächlich am günstigsten, und das glaubt ihr alle nicht, in Österreich tanken.
1: Auch das wissen viele.
0: Meinst du, das wissen viele?
1: Ja, vielleicht nicht hier im Norden, aber sagen wir mal, alle in Deutschland, die sich so ein bisschen über Preise informieren, wissen, dass der deutsche Staat extrem viele Steuern nimmt. Und
0: ja,
1: das muss man auch so sagen, die Preise sind wirklich sehr von dem deutschen Bund oder, wie soll man sagen, von der Regierung sehr schlecht gesteuert, weil in Österreich kostet der Sprit tatsächlich nur 1,77, in Italien 1,96.
0: Maximum, genau.
1: Maximum 1,96.
0: Also es ist wirklich toll.
1: Es sei denn, ihr geht an eine Tankstelle, wo der Service noch bei ist. Das muss man
0: ja
1: sagen.
0: Oh ja, da müsst ihr aufpassen, dass ihr, also entweder ihr macht das Ganze selber, dann zahlt ihr auch 1,96.
1: Genau.
0: Oder ihr lasst euch diesen Service geben und dann seid ihr auch wieder in Deutschland gefällt.
1: Genau, 2,10, so kommt das dann an, 2,20 teilweise auch. Also schaut immer drauf, dass ihr zum Self-Service geht. Es gibt auch diese Tankstellen, die komplett ohne...
0: Ohne alles
1: genau. Ist. Also ihr gebt dort die Zapfsäule ein, die Menge, die ihr tanken wollt, steht euch frei. Ihr gebt eure Karte an und sowas. Also ganz normaler Prozess, um dann sozusagen wie in einem Nacht-Tankstelle, tanken kann. Mm. So, das ist vielleicht ein bisschen schlecht erklärt, aber ihr wisst, was ich meine.
0: Du hast es vorhin schon kurz erwähnt, wir haben dann nach anderthalb Wochen, von diesen zwei Wochen, die wir in La Torre sein wollten, uns gedacht, wir brauchen noch mal ein bisschen mehr.
1: Wir brauchen mehr. Genau, wir brauchen mehr.
0: Und da haben wir uns dann nach einem Ort gesehen, an dem wir auch vor Jahren schon mal waren.
1: Und was ja meine Heimat ist.
0: Und was auch deine Heimat ist. Und wir haben uns dort eigentlich einen wunderschönen Badekurort ausgesucht, den wir sehr geliebt haben damals, nämlich Grado, an der adriatischen Küste.
1: Ja, und da haben wir uns wieder neu verliebt in diese ganze...
0: Wieder einmal.
1: Wir waren jetzt in der Toskana, wir haben das alles gesehen und wir haben ja auch die Tour gemacht und Toskana ist einfach eine Reise wert. Gönnt es euch, macht es wirklich mal, aber versucht es nicht an einem Ort zu machen, sondern macht wirklich eine kleine Tournee daraus. Also immer so 2-3 Tage an einem Ort, damit ihr diese Umgebung einfach auch erleben und sehen könnt.
0: Wie wir es ja vor 2 Jahren auch gemacht hatten,
1: genau,
0: das war schon goldrichtig.
1: Genau. Aber bitte keine 2 Wochen, das ist, glaube ich...
0: Nicht auf einem Berg.
1: Ja. Natürlich kann man Pisa besuchen, Florenz besuchen, aber dann ist
0: aber
1: es immer...
0: Das hatten wir ja nun auch alles schon, insofern, also... Kurze Rede, langer Sinn.
1: Wir waren in Grado so, und haben uns dann sofort ein Hotel gebucht, das ebenerdig war. Gott sei Dank war ich sehr froh, dass wir nicht wieder Koffer schleppen mussten, sondern einfach
0: Parkplatz
1: nur vom Auto.
0: Parkplatz direkt nebenan.
1: Ja, das war super, der Parkplatz
0: war
1: direkt.
0: Klasse.
1: Ja, so.
0: Einfach super. Und wir konnten, und das war für mich das Allerwichtigste, wir konnten zu Fuß in den Ort.
1: Ja.
0: Und dieser Weg war einfach nur traumhaft.
1: Ja, wobei wir uns am Anfang so ein bisschen... sagen wir, verängstigt fühlten, weil man sagte, es dauert eine Dreiviertelstunde, bis man denn dort ist, wo man hin will.
0: Ja, du fühltest dich verängstigt. Ich habe immer gesagt, das sind bestimmt wieder Angaben für Senioren, das
1: machen
0: wir nicht mit.
1: Halt, stopp, es sind ja auch eine halbe, Dreiviertelstunde gewesen, das muss man sagen.
0: Fühlt sich aber nicht so an, ne?
1: Es fühlt sich deswegen nicht an, weil man sofort am Strand spazieren geht. Also nicht am Strand, sondern eine Promenade. Die ist zwar nicht lebendig, also nicht mit Geschäften und Cafés und so, die kommen dann sozusagen nach der ersten Drittel,
0: Da sind aber schon Cafés gewesen. Da waren Bars, so kleine Strandbars. Ne?
1: Genau, nach dem ersten Drittel aber erst.
0: Genau, und alle paar Meter hast du eine andere Optik an Strand. Also das heißt, nicht nur die Liegen oder die Menschen verändern sich, auch die Schirme hatten plötzlich eine andere Farbe. Ja, du, das ist doch so. Am Anfang hatten wir diese, wie heißen die mit den Surfen, Windsurfen?
1: Ach so, Kaltern.
0: Genau, Kaltern. Das war unser Abschnitt, wo wir angefangen haben. Dann ging es weiter in diesen Baby-Kinder-Abschnitt, wo ganz, ganz viele, die sind ja unglaublich lieb zu Kindern in Italien, das ist der Hammer. Die haben in erster Linie alles auch immer extra nochmal für Kinder. Dann kommst du plötzlich in ein ganz normales Familienabschnitt, dann bist du in diesem edlen Abschnitt mit der wunderschönen weißen Bar, die direkt am Strand auch drin ist. Also es ist nicht auf der einen Seite oberhalb des Strandes, dass du alle beguckst, sondern du sitzt mittendrin. Du sitzt mittendrin und hast das Gefühl, ja, ich sitze hier mit meinem Drink, natürlich mal ein Aperol Spritz oder sowas, oder du ein Espresso, und dann guckst du um dich rum, laufen die Leute im Bikini mit Schwammelbauch in Badehose oder auch totschicke Jungs mit aufgepumpten Muckis, hübsche Models, kleine Kinder, es ist alles vorhanden, alles kreuz und quer. Gehst du wieder ein Stück weiter, bist du plötzlich

0: sich in diesem wunderschönen alten Kurort. Das ist ja ein altes Fischerdorf, was überhaupt erst also zu einem Kurort wurde.
1: Ja, ne? Kurort ist vielleicht ein bisschen übertrieben.
0: Ist ein bisschen übertrieben.
1: Es ist eine Altstadt da drin. Aber die ist deswegen auch so faszinierend schön, weil dort eben halt auch eine Restaurant, also eine Speisemeile, kann man sagen.
0: Das kann man so nennen, ja.
1: Ja, da sind verschiedene Fischgerichte, aber auch ländliche Produkte.
0: Auch Klassiker natürlich, alles
1: aber
0: dabei.
1: Aber der Ort ist sehr gut ausgestattet mit Restaurants, das muss man sagen.
0: Mit Restaurants, mit Möglichkeiten zu shoppen, auch hier wieder natürlich extrem lastig, was Bademode angeht, aber auch normale Dinge. Wir haben auch wunderschöne Sachen dort gekauft, Bluse, Hose, alles drin.
1: Genau, ist jetzt nicht ganz so spannend wie Luca gewesen von den Geschäften
0: ist
1: her.
0: Ist richtig, aber wie gesagt, es geht ja auch mehr auf Badeort.
1: So, was wir da jetzt einfach nochmal erwähnen wollen, Grado lohnt sich wirklich mit der Familie hinzufahren.
0: Ja.
1: Es gibt ganz tolle Ausflugsmöglichkeiten, es ist alles sehr schnell zu erreichen, ob Aquileia, das ist auch so eine alte Überbleibsel der römischen Zeit.
0: Ja, da gibt es eine kleine Ausgrabungsstätte, auch spannend,
1: kleines,
0: sich mal anzugucken.
1: Klein ist schon gut, also klar, ist schon riesengroß.
0: Ist schon groß,
1: dann
0: ja.
1: Gibt es auch viele Weingüter, die man besuchen kann.
0: Auch das wieder, genau.
1: Man kann mal eben nach Slowenien rüberfahren.
0: Das ist
1: wenn
0: wirklich
1: ihr,
0: gegenüber.
1: Wenn ihr nach Slowenien rüberfahrt, da solltet ihr auch tanken, liebe Freunde. Das ist so günstig, aber dazu sage ich jetzt nichts. Nichtsdestotrotz, da gibt es dann noch Triest, dann gibt es noch Udine.
0: Da gibt's Venedig, ist auch nicht
1: Bibione,
0: weit.
1: Venedig ist gleich um die Ecke.
0: Und,
1: also, man kann dort locker.
0: Und Monfalcone.
1: Monfalcone, ja.
0: Monfalcone, ein Thema für sich. Dein Papa kam, oder die Familie deines Papas ist hingezogen nach Monfalcone, wie ich das verstanden hatte. Und hat dort gearbeitet. Und
1: Dein Papa ist dort, glaube ich, auch groß geworden. Erzähl du mal. Also meine Familie, das erzähle ich. Nein, ich erzähle es ja auch dir, damit du es in Zukunft richtig sagst. Also wir kommen oder wir stammen aus Apulien.
0: Richtig.
1: Unsere ganze Familie, unser Stamm besteht aus Apulien.
0: Barletta.
1: So, nicht mütterlicherseits, sondern väterlicherseits.
0: Ja.
1: So, und die sind später, weil sie an Fincantiere, das ist die Schiffswerft von Triest, in Monfalcone arbeiten wollten. Das war also zu der Zeit, als mein Großvater und meine Großmutter und so, die haben dann dort gearbeitet. Mein Vater hat später dort gearbeitet als Feinmechaniker. Mein Onkel ebenfalls, beziehungsweise meine Onkel. Meine Tante hat später einen Polizisten geheiratet. Also ganz grundsolide das Ganze. Aber wie gesagt, alle sind sie dann in Monfalcone gelandet.
0: Und es war ein entzückendes Örtchen.
1: Ja, ein wunderschönes Örtchen. Das war bis 1918 tatsächlich unter österreichischer Hand.
0: Ja.
1: So wie Altona auch irgendwann mal Dänemark gehörte.
0: Naja, klar, dann, es war eine Zeit lang auch
1: genau, so ist es.
0: Genau.
1: Ja. Das bekannteste davon ist Miramare, das weiß man wegen Sissi und ihrem Bruder und sowas alles.
0: Ihr Bruder? Nein. Meinst eben Schwager?
1: Ach, ihren Schwager, schon.
0: Es war ihr Schwager, aber das ist wieder mein Fachgebiet.
1: Das ist wieder dein Fachgebiet, genau so. So, und mittlerweile ist dieses Fincantiere natürlich auch sehr groß geworden, weil dort die größten Schiffe der Welt mitgebaut werden. Mhm. Also nicht nur dort.
0: Aber mit.
1: Das war früher nur dort. Aber mittlerweile mit. Und deswegen gibt es Subunternehmer, die natürlich sehr günstige Arbeit haben. Nebeneffekt, wir haben jetzt eine Kleinstadt, die Monfalcone heißt, die mit lauter Bengalen, sagen wir mal,
0: übersät ist, würde ich schon fast sagen, denn wir waren ja wirklich...
1: Sind ja schöne Menschen.
0: Darum geht es gar nicht.
1: Aber es sind keine Italiener.
0: Es geht darum, dass wir dorthin gingen und du sagst, ach komm, wir gucken mal, ob noch alles steht, so nach dem Motto. Mhm. Denn du bist ja auch als kleiner Junge regelmäßig dorthin gefahren mit
1: mehrere
0: deiner Familie.
1: Wochen und das jedes Jahr.
0: Und du kanntest ja wirklich jeden Laden, jedes Café, du kanntest ja alles dort. Und ein Teil deiner Familie lebt ja auch noch dort.
1: Mhm.
0: So, und dann sind wir dahin und ich dachte, na toll, schön, dann kann ich vielleicht ein bisschen shoppen und so. Du sagst ja auch, das sind schöne Geschäfte. Und wir gingen ins Zentrum und das Zentrum war nicht wiederzuerkennen. Geschweige denn, dass wir überhaupt Italiener gefunden haben.
1: Also wiederzuerkennen anhand der Gebäude, ja. Anhand des Platzes, ja. Da stand noch alles da, so wie es früher auch stand, in der einen Ecke so. Aber die Cafés sind mittlerweile alle geschlossen zum größten Teil, weil sie sich nicht über Wasser halten konnten. Die Bengalen haben ihre eigenen Läden jetzt aufgemacht. Das Stadtbild, so blöd es jetzt klingen mag, liebe Grüße an Herrn Merz, ist tatsächlich ein bisschen sehr stark verändert. Und dann habe ich den Mut gefasst und eine Monfalconesin angesprochen.
0: Die wir Gott sei Dank an einem ganz kleinen Café, das war das einzige Café, wo wirklich nur drei, vier Italiener, alte Italiener saßen. Mhm, genau. Wie zusammengekauert, so nach dem Motto, das ist unsere kleine Insel, hier kommt ihr nicht hin. Oh, das tut mir so leid.
1: Ja, es ist einerseits

0: Richtig. Andererseits dürfen wir auch nicht vergessen, zu welcher Uhrzeit wir da waren. Vielleicht gibt es zu einer späteren Uhrzeit mehr von den eigentlichen Stadtbewohnern. Aber Tatsache ist, als wir dort waren, hatte ich dann mit dieser Frau gesprochen, habe gesagt, sag mal, was ist denn hier passiert?
1: Ja.
0: Sagt er, ja, was meinst du denn? Sag ich, naja, ich sehe hier lauter Inder und so. Und sagt er, nein, das sind lauter Bengalen.
1: Mhm.
0: Und ja, das ist schon sehr deutlich sehr verändert.
1: Sag
0: ich, na, ich bin doch hier nur ein paar Jahre nicht gewesen.
1: Ja.
0: In dieser Geschwindigkeit sagt sie, ja, wir haben ein sehr starkes Problem damit. Das haben sie auch gesagt, wir werden es politisch lösen müssen.
1: Ja.
0: Und Fincantiere muss ihr System ändern, dass diese Subunternehmer eine Quote einhalten müssen, denn sonst ist diese Stadt irgendwann mal nicht mehr italienisch.
1: Nicht mehr italienisch,
0: so, das ist einfach so. Es ist ja, wie soll man sagen, es ist natürlich, klingt natürlich jetzt sehr rechtslastig, ist aber überhaupt nicht rechtslastig, sondern eine Stadt besteht nun mal aus einer Geschichte und diese Geschichte ist halt am Anfang österreichisch, dann italienisch, aber bengalisch. Ich weiß nicht, ja. Also muss man.
1: Es war traurig für dich, weil du einfach auch diese Erinnerung, diese Kindheitserinnerung hattest.
0: Ja.
1: Und dann kommst du da hin und dann ist das alles so morbide und ist gar nicht mehr das, was es mal war.
0: Aber weißt du, Schatz, egal. Wir werden sehen, wie es sich politisch ändert. Wir sind jetzt in Grado mit dem Köpfchen. Wir haben tolle Sachen erlebt.
1: Ja.
0: Wir haben ein schönes Hotel gehabt. Und ich kann euch nur eins sagen, liebe Freunde. Genießt auch bitte solche Orte wie Grado. Es klingt jetzt nicht groß, aber es ist großartig. Denn dort dieses Fischerdörfchen, man kann dort ein Boot mieten. Man kann dort so viele tolle Sachen sehen.
1: Und sie haben auch viel Kultur. Sie haben auch ständig eine Bühne aufgebaut. Es ist so viel los. Es gibt auch dort ein Theater. Es ist einfach, es ist toll.
0: Genau.
1: Wir haben noch nicht mal alles erkundet.
0: Wenn ihr wollt, schreibt mir bitte. Ich schicke euch gerne ein paar Informationen zu und sag euch, wo ihr euch dann dort oder die Sachen anschauen solltet. Welche Wege ihr gehen solltet. Auch Tipps kann ich euch geben von guten Hotels, wo man gut platziert ist, weil nicht alles ist so deutlich. Parkplätze ist ein großes Thema. Also lange Rede, kurzer Sinn. Italien
1: ist noch immer eine Reise wert.
0: Ja, in jedem Fall.
1: Und ich freue mich schon aufs nächste Mal.
0: Ja, und wohin fahren wir dann? Nach Grado oder was denkst du?
1: Also Grado muss auf jeden Fall dabei sein.
0: Oder bleiben wir in Österreich hängen?
1: Na, vielleicht machen wir ja mal Ferragosto in Grado.
0: Ja, ich finde es gut. Ferragosto in Grado sollten wir in jedem Fall machen.
1: Und überhaupt könnten wir mal die adriatische Küste runter bis nach Apulien. Da sind wir mal bei deiner Urgeburtsstadt.
0: Nicht schlecht, nicht schlecht, nicht schlecht. In jedem Fall sollten wir Ferragosto in Grado verleben.
1: Ne, finde ich
0: und
1: auch.
0: Wer Lust hat, dabei zu sein, schreibt uns. Vielleicht fahren wir gemeinsam runter. Kein Problem.
1: Das
0: ich zeige euch
1: meine Idee.
0: Alles, was dort ist.
1: Und zwar, ob ihr wollt oder nicht.
0: Ob ihr wollt oder nicht. Der kriegt Grado einmal ums Gesicht geschmiert. Okay, also in diesem Sinne, macht's gut, ihr Lieben. Ich hoffe, ihr hattet auch einen schönen Sommer.
1: Das wünschen wir euch auf jeden Fall auch im Nachhinein. Und sagen in unserer Manie ciao.
0: Ciao.
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Tja, wieder mal die Ode an die Frauen dieser Welt. Und diese Ode, die kam jetzt von Bernd Havixbeck gemeinsam mit Chris Elbers. Ja, den Titel hat es schon mal gegeben, aber jetzt in einer Neuauflage 2026. Ja, und die Frauen dieser Welt haben sich jetzt hoffentlich alle betroffen gefühlt. So auch die Künstlerin,

dich heute bei mir in der zweiten Stunde zum Talk bitten darf. Sie hat ihre Debütsingle vor kurzem rausgebracht. Ihr Name Christine. Ich freue mich schon auf einen sehr spannenden Talk. Ja, in der zweiten Stunde gibt es natürlich auch unser doppeltes Lottchen. Ja, und dann gibt es auch wieder mal unseren Disco Fox Party Corner. Ja, und was haben wir dann in der ersten Stunde zu bieten? Natürlich das Album der Woche, natürlich die Austropop-Perlen und einige tolle Neuheiten, und vielleicht werden wir auch noch ein bisschen covern, wenn ihr nichts dagegen habt. Ja, und jetzt wollen wir ein bisschen tanzen. Ja, der erste Tanz hier ist Manuela Buck.

Ja, ich habe jetzt noch versucht, ein bisschen mitzutanzen. Warum bin ich jetzt so fertig? Ich habe keine Ahnung. Ich glaube, ich muss mich ein bisschen hinsetzen. Ganz gemütlich. So. Und nebenbei können wir ein bisschen Musik genießen. Vielleicht Musik, die wir alle kennen. Vielleicht auch einen Titel, den wir covern können. Kennt ihr noch dieses Original hier? Mit Sicherheit.

0: Mein Gott, lang, lang ist es her. Es war im Jahr 1985. Da haben Karel Gott und der Ringkehr gesungen.
1: Fang das Licht.
0: Ja, ganz genau. Fang das Licht. Musik und Text damals von Michael Kunze, Jiří Znocek, hoffentlich richtig ausgesprochen, und Zdeněk Rudič. Ja, es gab auch einige tolle Coverversionen, übrigens produziert wurde das Ganze damals von Jürgen Kramer. Ja, DJ Ötzi zum Beispiel hat diesen Titel gecovert. Die Geschwister Hofmann und viele andere mehr. Und jetzt im Jahr 2026 Olaf der Flipper gemeinsam mit seiner Tochter Pia Malo.

Ja, Fang das Licht in der neuen Version von Olaf, dem Flipper, der in diesem Jahr auch schon seinen 80. Geburtstag gefeiert hat. Das muss

Muss man sich wirklich mal vorstellen, 80 Jahre jung und singt immer noch wie ein junger Gott, der gute Olaf, der Flipper. Ja, aber wenn wir schon bei Fang das Licht waren, jetzt kommt ein Titel, da denke ich mir in vielerlei Hinsicht, was ist denn das? Ja, da gibt es eine junge Künstlerin. Diese Künstlerin, die heißt Ranja. Zum einen heißt der Titel, den wir jetzt hören, fang dir ein Stern. Nicht einen Stern, sondern fang dir ein Stern. Ja, heißt für mich, dass die deutsche Sprache eigentlich auch schon bald ad acta gelegt wird im Bereich des deutschen Schlagers. Aber gut, das ist meine persönliche Meinung. Die Ranja hübsch, hat eine nette Stimme und kann man sich gut anhören. Aber jetzt hört euch mal den Text von Fang dir ein Stern an. Irgendwie ein bisschen in Anlehnung an Fang das Licht, oder?

Ja, schon ein bisschen geklaut, oder? An von Fang das Licht. Naja, jetzt aber zu etwas Traurigem, denn vielleicht hat es der ein oder andere gehört im Laufe der letzten Wochen. Schlagerstar Claudia Jung, ja, meldet sich mit einer schockierenden Nachricht bei den Fans. Die wunderbare Künstlerin trauert nämlich um ihren Ehemann Hans Singer. Er ist bereits vor einigen Wochen an seiner Krebserkrankung gestorben.

erlegen. Seit fast 30 Jahren waren die beiden verheiratet und nun musste Claudia Jung Abschied nehmen von ihrer Liebe des Lebens. Und sie macht das auf musikalische Art und Weise. Sie hat einen Titel aufgenommen, den gibt es sogar in verschiedenen Versionen und ich habe mich genau für diese Version hier entschieden. Eine Country-Version, Country Mix Extended. Warum? Ja, weil ich finde, dass Country-Musik nochmal mehr dieses Gefühl der Traurigkeit unterstreichen kann. Claudia Jung, die Liebe meines Lebens, für immer du. Zur Erinnerung an ihren Hans.

Sehr berührender Song, wie ich meine, von Claudia Jung, die Liebe meines Lebens. Ja, und damit jetzt zu einer Künstlerin, die in diesem Jahr schon ein starkes musikalisches Lebenszeichen gegeben hat, nämlich Edwina de Porta. Ja, mit Geh nicht heut Nacht hat sie ja viele Hitparaden erobert, so auch Fritz Schlager Hitparade, die sie in diesem Jahr dreimal gewonnen hat. Und jetzt gibt es sogar einen Once and Twice Remix davon. Ja, und der hört sich so an.

Ja, ich bin der Porter und gehe nicht heute Nacht das Ganze im Once and Twice Remix. Ja, und jetzt kommen wir zu unserem Album der Woche und das von einem Mann, der auch sehr interessant ist. Er heißt Matthias Monka. Sagt euch dieser Name etwas. Matthias Monka ist mit wunderbaren Songs bei uns heute vertreten. Er hat ein tolles Album. Er ist bei Cosmopolit Group groß geworden und veröffentlicht vor kurzem jetzt sein Album, das da wirklich ein Album ist, wo ich mir sagen muss, das ist so ganz anders gestrickt als so viele andere Alben, die wir bislang zu hören bekommen haben. Aufstand des Lichts. Man sagt schon alles und zeigt uns doch, dass dieser Mann irgendwie ganz anders tickt als viele andere. Er spielt übrigens jedes Jahr über 200 Gigs solo, dann auch mit Verbündeten, wie er sie nennt, aber auch natürlich seinen Projekten Triple Pack, B-Tribe oder auch mit wunderbaren Auftritten als Pianist mit Annie Hegers zum Beispiel. Naja, und wenn wir uns

dieses Album jetzt anhören, man merkt, der Mann hat unglaublich viel Tiefgang. Seine Texte sind der Wahnsinn. Übrigens, viele kennen ihn nur unter Monka. Ja, aber der Matthias Monka, der ist schon irgendwie etwas ganz Einzigartiges, muss man sagen. Ein deutscher Sänger, ein Pianist, ein Komponist der Extraklasse. Und ich muss mal mit ihm plaudern. Mich würde auch interessieren, wie er überhaupt zu seinen Texten kommt, die mich irgendwie, vielleicht euch ja auch, in andere Welten entführen. Aufstand des Lichts, so heißt dieses Album, und dieses Album darf ich euch jetzt präsentieren. Natürlich nicht das ganze Album, aber immerhin drei Songs. Natürlich hören wir dabei den Titeltrack Aufstand des Lichts, Ich wünsch dir Liebe und Erdentöchter. Das sind drei tolle Songs aus meinem persönlichen Album der Woche Aufstand des Lichts. Hier ist er, der gute Matthias Monka.

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0: Ja, ich glaube, ich habe euch nicht zu viel versprochen. Matthias Monka und sein Album, nämlich mein Album der Woche, Aufstand des Lichts. Den Titeltrack haben wir gehört. Ich wünsche dir Liebe und dann auch noch Erdentöchter. So, jetzt ist aber wieder Zeit für Musik aus meiner Heimat, Musik aus Österreich. Ich habe euch drei Songs mitgebracht. Zum einen die Bibiane Zimba. Sie singt über die Donaustadt. Ja, die direkt an der Donau liegt, die Donaustadt. Dann haben wir als zweites den Georg Neumann, einer in Sun, also nach dem Motto, hey Leute, ein bisschen mehr Sonne schadet euch nie, kriegt man mehr Vitamin D. Und Philipp Schartner mit Sand und Meer. Ja, und das sind drei tolle Songs aus Österreich oder auch.
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1: Tja, unsere Austropop-Perlen der heutigen Sendung, ja, mit Schmunzeln verbunden. Bibiane Zimba mit Donaustadt, Gregor Neumann mit Einen Zun und Sand und Meer vom Philipp Schartner. Ja, und jetzt machen wir einen kleinen Break. Ich habe noch den Hansi Vogt für euch mit Amoy. Heißt das nicht. Das heißt nicht Amoy. Mein Gott, lesen sollte man können, das macht die Hitze im Studio. Amici per sempre, ja, so heißt der Song. Ja, ihr wisst ja, Frau Weiber alias Hansi Vogt. Ja, und ich mache den kurzen

Tja, würde uns auch mal interessieren, was der Daniel Sommer da gefragt hat. Was ist letzte Nacht passiert? Ja, und damit sind wir mittendrin im zweiten Teil von Fritz Schlager Sterne, Ausgabe 704. Ja, vielleicht wird es noch die ganz große Show. Hier ist Gabi Baginski. Das ist

Die aktuelle Single von Gabi Baginski, das ist die ganz große Show. Ja, die Gabi ist schon so lange im Business dabei, eigentlich unfassbar. Ja, und hat von ihrem Spirit noch nichts verloren. So, und jetzt ist es bald soweit. Wir haben die liebe Christine gleich zu Gast bei uns in unserer Sendung. Aber zunächst gibt es natürlich noch ja, was ganz Heißes, nämlich heiße Nächte. Und das ist heute unser doppeltes Lottchen. Zunächst von den Vinos, dann von Rendezvous und im Anschluss daran haben wir die Christine bei uns in der Leitung hier bei Fritz Schlagersterne.

0: Hi Mara und Wackelkontakt, ja, und wir hoffen, wir haben jetzt keinen Wackelkontakt irgendwie in der Leitung, denn ich habe heute eine bezaubernde Künstlerin, eine Newcomerin in der Leitung und ich freue mich, liebe Christine, dass du ein paar Minuten für mich Zeit hast. Ja, es ist mir ein großes Vergnügen, grüß dich.
1: Hallo lieber Fred, ich hoffe, ihr habt auch so schönes Wetter wie wir hier.
0: Ich habe das
1: Wir
0: schöne.
1: verlaufen schon fast.
0: Du, ich habe das schöne Wetter, ich habe das schöne Wetter im Ohr.
1: Okay,
0: ja.
1: Das hört sich schon mal gut an.
0: Also bist du heute meine musikalische Sonne, so könnte man es auch nennen.
1: Dankeschön,
0: Dankeschön. Ja, und dass wir heute überhaupt plaudern können, das liegt daran, dass du einen ganz tollen Schritt gewagt hast. Du hast deine erste Single rausgebracht. Unfassbar eigentlich. Ich meine, jetzt bist du leicht über 20 und hast deine Debüt-Single rausgebracht. Wie fühlt es sich an für dich?
1: Ich denke da gar nicht drüber nach. Es fühlt sich gut an. Ich mache das einfach.
0: Oh,
1: ich habe mir das in den Kopf gesetzt und ja, wie gesagt, ja gut, vor ein paar Jahren haben mein Sohn hat mich irgendwie mal so ein bisschen gedrängt, ich sollte doch mal öffentlich singen. Ja, und jetzt habe ich das dann irgendwann mal den Schritt gewagt.
0: Das heißt mit anderen Worten, du bist bis jetzt nur immer in der Küche gewesen und beim Kochen hast du immer gesungen oder wie ist dein Sohn draufgekommen, dass die Mama ja eigentlich auch singen kann?
1: Ja, er meinte immer, ich habe eine gute Stimme. Der wollte mich schon bei Deutschland sucht den Superstar und keine Ahnung wo anmelden. Und ich habe ihm dann immer gesagt, für zu Hause reicht's.
0: Ja, und jetzt hat er dich quasi angemeldet, obwohl er es gar nicht gewusst hat, bei Fred sucht das Supertalent.
1: So ungefähr, ja.
0: Ja gut, aber es ist ja auf der einen Seite mal cool, wenn der Sohn, und das erfüllt einem wahrscheinlich auch mit viel Stolz, sagt, Mama, geh ins Studio, aber dann diesen Weg auch wirklich zu machen, das ist ja wahrscheinlich doch auch eine ziemliche Überwindung gewesen.
1: In dem Moment eigentlich weniger, weil der Song, den ich geschrieben habe, der war eigentlich für meine Mama gedacht, weil die ist vor ein paar Jahren verstorben. Und wie gesagt, wir vergessen viel zu schnell. Sollte eigentlich für meine Mama sein, weil die mir damals gesagt hatte, bevor sie gestorben ist, jetzt hat sie Zeit und konnte die Zeit nicht nutzen. Dadurch ist dieser Song halt entstanden. Ne? Ja. Und das ist ein Weckruf für alle Leute da draußen, die eben halt vergessen zu leben. Die wichtigen Dinge im Leben halt, ne? Weil wir sind alle nur begrenzt hier.
0: Wie lebst du? Bist du auch ein Mensch mit Selbstverständlichkeit oder hast du immer alles ganz genau zu bewerten gewusst und jeden Moment, jeden schönen Moment genießen können?
1: Ja, wie gesagt, man hat halt die Höhen und Tiefen, wie jeder Mensch auch, ne? Aber ich versuche das Beste draus zu machen halt, ne? Ich bin eigentlich ja eine Frohnatur.
0: Das habe ich schon mitbekommen im Vorgespräch, aber so gesehen bist du eigentlich übertrieben oder überspitzt ausgedrückt ein Gesamtpaket. Auf der einen Seite bist du die lustige Frohnatur, die wahrscheinlich jeden Tag mit Horst Schlemmer frühstückt. Auf der anderen Seite bist du aber auch ein Mensch mit unglaublich viel Tiefgang und du machst dir sehr viele Gedanken. Ich kenne dich zwar nicht, aber ich würde sogar behaupten, dass du dir ab und zu viele Gedanken machst.
1: Ja, das trifft zu. Ja, das stimmt. Vieles kann man auch in meinen Songs wiederfinden, weil das ist nicht mein einziger Song.
0: Ah, du hast schon mehrere.
1: Ja.
0: Ui. Richtig. Wie viele sind
1: nächste,
0: schon?
1: Der nächste, der wird jetzt auch in den Startlöchern sein. Ne?
0: Mhm.
1: Und dann lassen wir uns da mal überraschen.
0: Ja, ich bin schon sehr neugierig. Wie viele Songs hast du allgemein schon in der Schublade, die schon geschrieben sind und die meisten müssen dann nur noch aufgenommen werden?
1: Ohne die ich weggeschmissen habe?
0: Ja, natürlich. Die du weggeworfen hast, die sind ja nicht mehr in der Schublade.

0: Die hast du ja schon
1: Richtig.
0: eliminiert.
1: Also ich glaube, ich habe so 7, 8 Songs, wie
0: Okay.
1: gesagt, die ich in der nächsten Zeit mal, ja, dann mal in die Öffentlichkeit tragen werde.
0: Wie funktioniert das überhaupt bei dir, wenn du einen Song schreibst? Setzt du dich dann gezielt hin oder wirst du dann irgendwie vom Universum geküsst, das dann sagt, ich habe wieder einen Text für
1: Das
0: dich?
1: könnte so eher sein mit dem Universum. Ich weiß es nicht. Also wie gesagt, manchmal stehe ich auch nachts auf und schreibe dann da irgendwelche Stichpunkte und daraus wird ein Song.
0: Du stehst in der Nacht auf, du weckst deine Familie auf, unabsichtlich wahrscheinlich, weil du
1: Nein,
0: eine Idee hast.
1: das kann ich leise. Nein,
0: Also,
1: das kann ich ganz leise. Das geht auch
0: okay.
1: leise.
0: Ja gut, aber
1: Weil wir schreiben ja dann nur, ne?
0: natürlich, natürlich. Gut, es gibt ja viele Künstler auch, das durfte ich in vielen Gesprächen schon erfahren, die haben neben dem Bett das Handy liegen und die singen sich alles gleich rauf. Das ist dann wahrscheinlich für die Family nicht so cool. Man.
1: Ja, gut, das ist mir auch schon passiert, aber dann bin ich dann mal halt leise ins Badezimmer gegangen. Dann passt das auch.
0: Wann hast du für dich überhaupt dieses Talent erkannt, dass du nicht nur singen kannst? Dieses Talent hat ja dein Sohn entdeckt an dir, mit lieben Grüßen an den Mike. Aber dann gibt es ja natürlich auf der anderen Seite ja. Dieses Schreibtalent, ja, das muss man ja auch erst einmal herausfinden, dass man das auch kann.
1: Das sind Gedanken. Ich weiß nicht. Also ich kann es nicht erklären. Ich weiß es nicht. Das kommt einfach.
0: Und
1: Das kommt einfach.
0: die Themen, die dann drin vorkommen, gut, beim ersten Titel wissen wir es jetzt, aber grundlegend, die Themen, die du dann zu Papier bringst, ja, sind das Themen, die dich eher im Unterbewusstsein irgendwie schon beschäftigt haben, aber dann weiß man es ja nicht. Oder denkst du ganz bewusst oft und am Tag dran, was könnte ich jetzt eventuell wieder für einen Titel schreiben?
1: Ich denke da gar nicht drüber nach. Ganz ehrlich, das kommt einfach. Ich weiß es nicht. Also es
0: Ah.
1: ist schwer zu erklären. Ich kann es dir nicht beschreiben, absolut nicht. Wie gesagt, es wird ein Gedanke dann auf Papier gebracht und irgendwann mal entsteht der Song daraus.
0: Ja, und dann will ja der Song irgendwann mal auch im Studio aufgenommen werden. Wie war es für dich, als du das erste Mal im Studio warst? Du kannst natürlich auch den Produzenten erwähnen, weil der freut sich natürlich auch darüber. Aber wie war es für dich? Das muss ja, ich meine, ich kann nur von mir sprechen. Wenn ich jetzt im Studio wäre, bei einem wildfremden Menschen dann plötzlich meine Stimme erheben dürfte, müsste,
1: Das
0: wäre
1: war
0: schlimm.
1: Horror. Das war Horror. Das stimmt, das war Horror. Ich war total nervös, muss ich ganz ehrlich sagen. Wie gesagt, ich habe dann auch nicht immer die richtigen Tonlagen rausgebracht. Ja, das war einfach am Anfang total. Das war ja mein allererstes Mal so, ne? Ja. Das war schon heftig. Wie gesagt, ich hatte auch 2 Anläufe gehabt. Das hat erst beim dritten Mal geklappt. Ja. Also mein Produzent war da sehr, sehr geduldig.
0: Erst beim dritten Anlauf. Ich glaube, du hast
1: Jo.
0: keine Ahnung, wie es in dieser Musiklandschaft eigentlich zugeht. Und frag mal deinen Produzenten, der hat mit Sicherheit andere Dinge schon erlebt, wo es mal wahrscheinlich 20, 30, 40, 100 Anläufe gebraucht hat. Ganz ehrlich, beim dritten Anlauf, das ist ja schon großartig.
1: Okay. Oh, das wusste ich nicht.
0: Na, siehst du?
1: Okay.
0: Also, so gesehen bist du schon mal ein Talent. Ja, das wissen wir sowieso. Ja, also, wer ist denn dein Produzent und wie hast du ihn kennengelernt?
1: Ich habe recherchiert und dann bin ich auf das nächste gestoßen, was hier im Umkreis ist. Ja, so habe ich den kennengelernt. Habe dann den Telefonhörer geschnappt, einen Termin vereinbart.
0: Aha.
1: Ja, und so ist mein Song dann halt entstanden.
0: Gut, einmal probier es noch. Wer ist dein Produzent?
1: Der heißt Stefan Vogel. Ein sehr
0: Siehste!
1: netter Mensch. Genau.
0: Siehste! Ja, und jetzt kannst du wahrscheinlich auch getrost von dir sagen, du hast einen Vogel, wenn es nur der Produzent ist.
1: Nein, er ist ein sehr, sehr netter Mensch, muss man ganz ehrlich dazu sagen. Ist auch sehr geduldig und
0: Okay.
1: wie gesagt, kann man nicht anders sagen.
0: Das heißt, die Zusammenarbeit wird mit dem gleichen Produzenten fortgesetzt werden.
1: Richtig, genau.
0: Ja, das
1: Genau.
0: ist natürlich cool, weil du ja auch dieses Vertrauen schon hast und hast auch profitieren können, konnte er dir auch den ein oder anderen Tipp geben.

0: Ja, doch. Also wie gesagt, er war auch sehr geduldig und das ist sehr, sehr wichtig in der Sache.
1: Ja, und im Hintergrund hören wir auch schon den Fanclub. Die liebe
0: Das ist
1: Christine.
0: mein Hund.
1: Ja, ein Teil des Fanclubs. Ja, das heißt, du bist auch auf den Hund gekommen. Hast du für deinen Hund auch schon mal einen Titel geschrieben?
0: Nö, aber das kommt noch.
1: Siehste, also ich weiß, was du diese Nacht machen wirst. Du gehst zum Kühlschrank, holst eine Wurst für den Hund, danach setzt du dich hin und denkst, dir ist doch Wurscht. Und danach wirst du einen schönen Titel für deinen Hund schreiben. Das war größerer Hund, oder?
0: Mittelding.
1: Ein
0: Ein
1: Mittelding.
0: Mittelding.
1: Okay.
0: Ja, richtig.
1: Der
0: Das ist ein
1: dann
0: Mittelding.
1: die zweite Stimme singt.
0: Vielleicht irgendwann mal.
1: Was sind überhaupt deine
0: Aber es
1: ganz... Ja?
0: ist ja nicht so, dass ich nur einen Hund habe. Ich habe auch zwei Katzen.
1: Oh. Und einen
0: Ja.
1: Mann und zwei Söhne. Also das ist ganz, ganz... Ja. Also
0: Genau.
1: du hast dir deine eigene Arche Noah aufgebaut, sozusagen.
0: Richtig, genau das. Genau so.
1: Du, was ist denn eigentlich dein ganz großer Traum? Was würdest du gerne schaffen oder was möchtest du mit deiner Musik bewirken?
0: Zum Beispiel jetzt mit meinem Song, den ich jetzt rausgebracht habe, möchte ich eigentlich bewirken, dass die Leute nicht so stressig durch den Alltag laufen, dass sie auch an ihre Liebsten denken, dass sie auch an sich denken, dass sie sehr viel Zeit miteinander genießen. Weil wir sind leider nur begrenzt hier auf diesem Planeten.
1: Ja, und am besten immer lieb zueinander sein, auch noch, dann ist es genießen noch viel, viel schöner.
0: Oh ja, das wäre schön. Das wäre schön.
1: Ja,
0: Das wäre schön.
1: und so gesehen hast du eine tolle Berufung, wenn du dann deinen Gedanken gute Menschen schenken kannst. Das finde ich ganz toll. Wenn man mehr über dich erfahren möchte, wo finde ich dich überall im Internet?
0: Also im Internet bin ich unter meinem, also bei YouTube, Spotify, Music, Deezer, Apple Music, Amazon unter dem Namen Christine. So, und auf Social Medien, zum Beispiel auf Insta, TikTok, Facebook, Deezer, also Deezer, so unter dem Namen Christine Erdweih zu
1: Ja,
0: finden.
1: ein toller Name, müsste man mal recherchieren, wo der Name herkommt. Ich meine, bist du schon auf die Idee gekommen, dann einen Nachnamen dazuzunehmen? Weil unter Christine findet man dich sehr schwer, wenn man nur googelt, und dann hat man wirklich
0: Ja,
1: ein
0: das ist
1: Problem.
0: mir auch schon aufgefallen. Ich denke mal, das muss ich umändern. Aber wie gesagt, wenn man von 0 auf 100 einen Song aufnimmt und von Tuten und Blasen keine Ahnung hat, kommt dann halt sowas rum, ne? Natürlich werde ich das ändern. Aber wie gesagt, ich muss mich erstmal mit diesem ganzen Hickhack, das ist ja dann auch alles nicht so einfach, mal auseinandersetzen. Ne? Und ja.
1: An dieser Stelle möchte ich mich auch mal bei der lieben Andrea Eberl bedanken, denn gäbe
0: Ja.
1: es die Andrea nicht, dann würde ich dich erst gar nicht kennen und schätzen gelernt haben. Wie hast du die Andrea kennengelernt? Ich weiß, dass die Andrea auch viel Musik gemacht hat früher. Ob sie es jetzt auch noch macht, weiß ich nicht. Aber offensichtlich ist Musik ja so ein Allheilmittel, das auch Menschen zusammenbringt.
0: Ja, das stimmt. Andrea kenne ich schon seit einigen Jahren. Also, wie gesagt. Wir haben uns eigentlich durch einen dummen Zufall kennengelernt. Und ja, und da ist halt eine Freundschaft draus entstanden. Ne? Ja.
1: Ja, und an dieser Stelle auch noch ein großes Kompliment von mir zu dir, denn ich finde, dass du eine sehr mutige
0: Danke.
1: Frau bist, denn es gehört wirklich viel Mut dazu, nicht nur ins Studio zu gehen, es gehört Mut dazu, auch etwas neu zu beginnen, wenn man wirklich keine Ahnung hat, wenn man noch kein Management hat, man hat keine Promotion, man hat noch keinen Fanclub, man hat noch gar nichts eigentlich, so wie du sagst, von nichts Ahnung haben und es trotzdem
0: Richtig.
1: wagen. Das ist ja so ähnlich, ich stehe am 10-Meter-Brett, versuche jetzt einen Köpfler rein in den Swimmingpool und naja, das kann natürlich auch schief gehen, aber ich glaube, du machst das mit so viel Liebe und ich glaube, das kann eigentlich nur gut werden.
0: Wie gesagt, ich habe nichts zu verlieren. Also, wie gesagt, und hätte ich meinen Sohn auch nicht gehabt, dann wäre das wahrscheinlich gar nicht so weit gekommen. Ne? Also, er macht dann halt, er hilft mir alles, was, sage ich mal, im Internet ist, weil da habe ich wirklich gar keine Ahnung, großartig. Und ja, ist schon eine

0: Große Hilfe, muss ich ganz ehrlich dazu sagen, ne? Aber für mich ist es halt wichtig, ja, wie gesagt, zu singen.
1: Also ich könnte jetzt ehrlich gesagt noch viel, viel länger mit dir plaudern, aber wir müssen leider zum Ende kommen. Aber wir hören natürlich jetzt deinen Song, den du gleich am Ende natürlich selbst nochmal anmoderieren kannst. Danach hören wir den Nick P., ein Stern, der deinen Namen trägt. Ein Titel, der dich auch an etwas Besonderes erinnert, nämlich an deine Mama.
0: Richtig, genau. Den mochte die unheimlich gerne. Und das hat mich auch dazu bewogen, dann eben halt auch mal einen Song für meine Mama zu schreiben. Ich denke mal, wenn die den hören würde, ihr wird ihr sehr gut gefallen. Das glaube ich.
1: Glaubst du daran, dass sie ihn vielleicht sogar hören kann?
0: Ich glaube da fest dran.
1: Ja,
0: Ich glaube
1: siehste.
0: da fest dran.
1: Eben, und ich glaube sogar, nein, ich bin mir eigentlich sehr sicher, dass sie ganz stolz ist auf dich. Und ja, wir hören natürlich nach dem Nick P. noch einen dritten Titel, nach dem Motto Lieb mich von Aliva. Und ja, es war jetzt wirklich sehr, sehr schön, mit dir zu plaudern, liebe Christine. Du kriegst
0: Danke.
1: jetzt von mir ein Eins mit Bienchen, denn ich muss sagen, die liebe Christine war zu Beginn des Gespräches sehr nervös. Das darf man ruhig
0: Oh
1: sagen, es
0: ja.
1: ist ja das allererste Interview und du hast es
0: Das
1: wirklich
0: stimmt.
1: sehr gut gemacht. Ich kenne dich zwar nicht wirklich, noch nicht wirklich, wir lernen uns noch besser kennen, aber ich bin sehr stolz auf dich und ich bin überzeugt davon, deine Family ist noch mehr stolz und ja, die letzten Worte gehören jetzt dir und ich freue mich schon aufs nächste Mal, wenn wir wieder miteinander plaudern.
0: Vielen lieben Dank. Ich hatte ja auch einen guten Reporter. Muss man ja auch dazu sagen. So, und jetzt möchte ich gerne meinen Song ankündigen. Wir vergessen viel zu schnell. Von mir, Christine Erdwey, für euch. Und denkt mal drüber nach, wie ihr euer Leben lebt. Bitte nicht so Stress. Mehr Liebe.

0: der Discofox Party Corner ganz Extended-mäßig heute unterwegs. Vanessa Mai nie wieder in der Extended-Version, Tom Nichols und James Farrell mit Pure Magie in der Extended-Version und Simone, Solange wir lieben, in der Extended-Version. Also viel Spaß beim Abtanzen und ihr wisst ja, beim Kalorienverbrennen.
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Tja, unser Disco Fox Party Corner. Ich hoffe, ihr habt fleißig mitgetanzt mit Vanessa Mai, Nie wieder, Tom Nichols und James Farrell mit Pure Magie und Simone, Solange wir leben. Ja, und ich freue mich drauf, wenn wir nächste Woche wieder ein Date haben, denn für heute muss ich mich von euch verabschieden. Das war schon Folge 704 von Freds Schlagersterne. Wenn ihr gerade krank seid, ihr wisst ja, ich wünsche euch von ganzem Herzen, das ernst gemeint, keine Phrase, ich wünsche euch von ganzem Herzen schnellstmögliche Genesung und vergesst nicht, Musik ist einfach eine tolle Medikation, das tollste Medikament. Und eins habe ich noch für euch, Emma Rose und ja, der aktuelle Titel, ja, der da heißt, der passt irgendwie total, schön sein. Ciao, servus, bis nächste Woche, sagt euer Friedlüne. Oh yeah.

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